0: Es geht aktuell trocken und oft sternenklar durch die Nacht und das ist auch der Vorgeschmack auf den heutigen Freitag. Da wird es nämlich wieder richtig heiß mit 29 bis 36 Grad. Dazu haben wir viel Sonnenschein mit dabei, allerdings auch ein paar Wolkenfelder und im Lauf des Tages, also vor allem dann am späteren Nachmittag und am Abend, entstehen auch Regenschauer und Gewitter.
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0: Es geht aktuell trocken und oft sternenklar durch die Nacht und das ist auch der Vorgeschmack auf den heutigen Freitag. Da wird es nämlich wieder richtig heiß mit 29 bis 36 Grad. Dazu haben wir viel Sonnenschein mit dabei, allerdings auch ein paar Wolkenfelder und im Lauf des Tages, also vor allem dann am späteren Nachmittag und am Abend, entstehen auch Regenschauer und Gewitter.
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0: 6 Uhr.
1: Im Studio Lukas Paulik. Hotels und andere Quartiergeber von Verwaltungsaufgaben entlasten und zugleich Echtzeitdaten gewinnen, um Besucherströme besser lenken zu können. Das erhoffen sich die Verantwortlichen des Landes durch die Digitalisierung der Gästemeldung in Salzburg. Die An- und Abmeldung von Urlaubsgästen soll künftig per Gesetz ausschließlich digital erfolgen. Die Sturzflut im Grenzgebiet zwischen Nepal und dem autonomen Gebiet Tibet, die am Mittwoch für zahlreiche Tote und Vermisste gesorgt hat, ist nach Angaben der US-Erdbebenwarte USGS von einem Gletscherabbruch ausgelöst worden. Was zu dem Abbruch führte, ist noch offen. Fachleute vermuten aber, dass die Erderwärmung zu den Ereignissen beigetragen hatte. Insgesamt wurden bereits mehr als 380 Todesopfer geborgen. Über 1300 Menschen gelten noch als vermisst, darunter auch zahlreiche Ausländer. Das Ringen um den künftigen billionenschweren EU-Finanzrahmen bewegt sich auf die heiße Phase zu. Damit schlägt die Stunde der frugalen EU-Länder, darunter auch Österreich. Bundeskanzler Christian Stocker erneuerte gestern in Berlin die Allianz der sparsamen Nettozahler. Gemeinsam mit den Regierungsspitzen von Deutschland, Dänemark, Finnland, der Niederlande und Schweden appellierte er, dass der vorliegende Vorschlag der EU-Kommission um mehrere hundert Milliarden Euro reduziert werden müsse. Er sei schlicht unbezahlbar, so Stocker. Und mit einem sicheren 3:0 Heimsieg gegen Schwedens Meister Mjällby ist der FC Salzburg gestern in die Ligaphase der UEFA Europa League eingezogen. Die Wiener Austria hat den Einzug in die Ligaphase der UEFA Conference League dagegen verpasst. Die Veilchen kamen gestern daheim gegen Sporting Braga nicht über 0:0 hinaus und schieden gegen den Europa League Halbfinalisten aus dem Vorjahr mit dem Gesamtscore von 0:2 aus. Somit geht die heurige Saison in der Liga Phase der Conference League ohne rot-weiß-rote Beteiligung über die Bühne.
2: Einen schönen guten Morgen am Freitag. Mit viel Sonnenschein geht es da heute durch den Tag. Sommerlich heiß wird es da heute mit 32 Grad. Ein paar Wolken ziehen da drüber, im Laufe des Nachmittags dann Gewitter. Und jetzt gibt es dann gleich diese Mondfinsternis. Fast eine totale, nur fast. Um 6.13 Uhr ist es dann soweit, wenn die Erde den Mond bedeckt. Bis dahin. Alles gut auch auf Salzburgstraßen, deshalb starten wir rein in diesen wunderbaren Freitag mit einem großen 90er. The Cure, Friday, I'm in Love. Was für ein Motto für diesen Tag. Guten Morgen.

0: für den richtigen Sound, sagt sie an diesem Freitagmorgen. An einem wichtigen Morgen, es ist 9:09 und in genau, lasst mich rechnen, in 4 Minuten ist es soweit. Da gibt es den Höhepunkt der Mondfinsternis. Nahezu total bei uns hier in Österreich, bei uns in Salzburg, 6:13 Uhr. Was passiert da? Der Helmut Windhager ist ein Fan, ist jetzt schon auf der Sternwarte in Salzburg mit vielen, vielen anderen. Was passiert denn da in 4 Minuten?
1: Das heißt, Mond, Erde, Sonne stehen in einer Linie und zwar in der Reihenfolge. Das heißt, die Erde deckt die Sonne gegenüber dem Mond ab.

0: also der Mond, erlebt eine Finsternis durch die Erde verursacht.
1: Und da sind wir dann in genau, ja, mittlerweile 3 Minuten. Ein bisschen Zeit haben wir noch. Ansonsten wird es hell bald in ganz Salzburg und ein guter Tag steht an mit viel Sonnenschein. Den perfekten Sound gibt es von Leonie. Callum Scott Escape. Schönen guten Morgen.

Unsere Bullen können wieder siegen. Wir haben es letztes Mal auch schon, aber 3-0 gestern. Das heißt, Euroleague steht an, heute Auslosung. Da ist natürlich was sonst Wichtiges gleich bei uns in Nachrichten um 6:30 auf Antenne Salzburg.

0: Sound für diesen Freitag, für diesen heißen Badefreitag. Was machen wir heute noch so?
1: Boah, ich freue mich schon wieder so heute nach der Arbeit und Fuschelsitzung gern. Fuschelsitzung ist halt echt saugeil.
0: Jawohl. Hat momentan 23 Grad, passt doch ganz gut. Draußen noch ein bisschen kühler, bis in die 32 Grad kriegen wir heute noch. Shania Twain jetzt am Start.

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1: Nächstes Asfinag-Pilotprojekt auf der Tauernautobahn bei Werfen. Und Europa League fix, Konaté und Tabakovic schießen Bullen in die Ligaphase. Es ist 6.30 Uhr, einen schönen guten Morgen. Runde 5 für die Pilotprojekte der Asfinag auf der Tauernautobahn. Dieses Mal wird die Auffahrt bei Werfen und die Abfahrt am Zubringer Bischofshofen gesperrt. Werfen blickt deshalb mit Spannung auf morgen, denn getestet wird quasi die Lieblingslösung der Gemeinde. Vor der Ausfahrt von Werfen wird eine Portalampel installiert, erklärt Werfens Bürgermeister Hubert Stock.
2: Dass eben dann die Ausfahrt von Werfen nach wie vor zur Verfügung steht, aber eben die Blockabfertigung nicht von Tunnel Hilversberg stattfindet, weil dies für uns dann immer vermehrter Verkehr auf der Bundesstraße bedeutet, sondern eben vor der Ausfahrt von Werfen schon.
1: Diese Lösung habe sich bereits während der Tunnelsanierung bewährt, so Stock. Nächste Woche folgt dann das letzte Versuchsszenario. Danach heißt es evaluieren, welche Lösung sich am besten bewährt hat. Diese könnte dann schon im nächsten Jahr zum neuen Standard werden. In Zell am See Kaprun steigt am Sonntag ein Sportevent der Extraklasse. Rund 2500 Athleten aus über 60 Nationen messen sich vor der beeindruckenden Naturkulisse beim Ironman. 1,9 Kilometer Schwimmen im glasklaren Zeller See, 90 Kilometer Radfahren mit 870 Höhenmetern rauf auf den Filzensattel und am Ende wartet ein Halbmarathon mit Zieleinlauf direkt in der Zeller Innenstadt. Im letzten Jahr waren über 100 Profiathleten dabei, so Michael Amon, der Marketingleiter vom Tourismusverband Zell am See Kaprun.
3: Das ist wirklich ein unglaubliches Profifeld, was es sonst nur bei Europameister- oder Weltmeisterschaften gibt. Und da sind wir wirklich stolz darauf. Na, ich denke, das ist die Kulisse. Es gibt echt ein paar tolle Hotspots, nicht nur beim Schwimmstart oder dann beim Laufen oder eben rauf auf dem Filzensattel auf über 1700 Meter.
1: Die Veranstaltung bringt der Region rund 22.000 Nächtigungen und einen enormen Werbewert. Außerdem ist die Strecke zur schönsten Ironman 70.3 Strecke der Welt gewählt worden. Und mit einem sicheren 3:0 Heimsieg gegen Schwedens Meister Mjällby sind die Salzburger Fußballbullen gestern in die Ligaphase der UEFA Europa League eingezogen. Ein Doppelschlag von Karim Konaté und ein Treffer von Haris Tabakovic haben den Aufstieg gesichert. Die Auslosung für die Ligaphase erfolgt heute um 13 Uhr in Monaco. Am Sonntag um 19 Uhr bestreiten die Bullen dann ihr nächstes Spiel zu Hause gegen die Wiener Austria.
4: Danke, Luki. Schönen guten Morgen. Rein geht's in diesen Freitag. Die Temperaturen erreichen heute 32 Grad. Das heißt, es wird heute sommerlich heiß. Momentan schon 18 Grad in der Stadt Salzburg, 13 Grad in Zell am See. Ein bisschen kühler, Zeit zum Durchlüften. Viel Sonnenschein heute. Im Laufe des Nachmittags Gewitter mit dabei.
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4: 6.33 Uhr, nichts los. Der Start war gut rein in diesen neuen Tag mit dem perfekten Sound für euren Freitag. Und Lenny Kravitz, was für ein 90er. 3 nach halb 7.

Gründe, warum Salzburg das schönste Bundesland Österreichs ist, ist, dass einfach so viel los ist. Wir haben einen Ironman an diesem Wochenende. Wir haben zum Beispiel in Elixhausen einen Kirtag. Wir haben Pfandlfest, wir haben Mandlinger Dorffest. Und wir haben die Hundeausstellung bei uns in Salzburg am kommenden Wochenende mit über

0: 3700 Hunden in Salzburg. Allein bei der Ausstellung natürlich. Und vor allem mit ganz viel Leckerlis mit dabei. Achtung, was glaubt ihr, wie viel Leckerlis sind da mit dabei bei so einer Hundemesse am Wochenende? Wir reden von Tonnen. Jetzt kommt's, zuhören.
1: 8 Tonnen. Also viel wird da natürlich konsumiert und gekauft. Und

0: 7 ist es schon, Antenne Salzburg hier. Mondfinsternis haben wir auch schon überstanden. Alles gut. Sonne kommt raus im schönsten Bundesland Österreichs mit Ria Garvey.
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10 Minuten vor 7, so, es tut sich schon ein bisschen was vor Bergheim, es fährt Richtung Salzburg, fängt schon langsam ein bisschen an. In fast 2 Wochen beginnt dann wieder die Schule, aber heute ist Freitag, das Wochenende steht vor der Tür, ein Sommerwochenende, ein sommerlicher Freitag. Und die perfekte Musik für die Einstimmung für den Freitag gibt es bei uns mit Sophie B. Hopkins, 10 Minuten vor 7.

bei Salzburg hier am Freitag. Und es gibt einfach Songs, die klingen schon nach Wochenende. Findet ihr nicht auch? Also ich finde zum Beispiel diese hier. Klingt schon ein bisschen so, das Wochenende ist in Sichtweite. Der Freitag heute wird gut. Mit Antenne Salzburg seid ihr immer mit dabei. Mike Perry, 7 vor 7.

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16: Im Studio Lukas Paulik. 102 Zimmer wird das neue Hampton bei Hilton in der Schmiedinger Straße in Salzburg beherbergen. Das Hotel schafft 20 neue Arbeitsplätze und wird offiziell in der zweiten Septemberwoche feierlich eröffnet.

0: Nachdem CIA-Direktor John Ratcliffe am Dienstag unangekündigt nach Moskau gereist war, sind nun Spekulationen über den wahren Grund des Besuchs entbrannt. Berichte, wonach Ratcliffe Russland vor einem Angriff auf NATO-Verbündete gewarnt haben soll, wies der Kreml gestern jedoch zurück. Aus den USA heißt es, das Treffen sei eher routinemäßig gewesen. Konsequente Maßnahmen beim Thema Gewaltschutz haben Innenminister Gerhard Kahner und Frauenministerin Eva-Maria Holzleitner angekündigt. Das Budget im Innenministerium dafür werde im kommenden Jahr auf 27 Millionen Euro erhöht. Die Zahl der Präventionsbeamten hätte sich auf über 1.400 verdreifacht. Und zwei Kunstdiebe haben gestern Nachmittag ein Ausstellungsstück aus dem Museum für angewandte Kunst in der Wiener Innenstadt gestohlen. Dem Vernehmen nach handelt es sich wohl um einen königlichen Halsschmuck mit 673 Diamanten und mehr als 200 Karat. Aus der Beschriftung geht hervor, dass das Collier einst der Königin Nasli von Ägypten gehört hat.
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2: Die Sonne tut sich noch ein bisschen schwer, kommt bald raus im schönsten Bundesland Österreichs. Dann wartet ein sommerlicher Freitag auf uns. Die Temperaturen erreichen heiße 32 Grad. Im Laufe des Nachmittags ziehen dann ein paar Gewitter auf.
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3: 6:58, wunderschönen guten Morgen. Es läuft noch gut auf Salzburg Straßen, ihr kommt gut voran. Eine gute Fahrt.
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2: Und das ist so ein richtig cooler 90er, der klingt schon richtig nach Wochenende, findet ihr nicht auch? Geht schon langsam rein und dann kommt er. Die Sonne kommt auch noch raus, ist der Freitag. OMD von Tete Salzburg.

0: dieser 90er tut meinen Ohren heute Morgen so gut. Ich war ja gestern bei den Festspielen. Und da habe ich unter anderem auch Benjamin Britten gehört. Und das ist ja ganz was anderes.
1: Das ist ein Komponist übrigens.
0: Genau.
1: Der lebt nicht mehr. Den hast du nicht persönlich gehört, sondern Musik von ihm.
0: Was dann dort in deinen Ohren drin hängt, kannst du eigentlich auch nicht rauswaschen, sondern nur raushören. Dann freue ich mich jetzt so über Lady Gaga. Ich mache mal kurz einen Kaffee, dann erzähle ich dir über meinen gestrigen Festspielabend.
1: Okay.
0: Weil so mit 30 Grad im Anzug.
1: Och, der Herr war bei einem Festspiel bei 30 Grad im Anzug.
0: Ja, genau, so macht's Leben Spaß. Machen wir gleich nach Lady Gaga.

0: nach 7 schon und sind das Salzburg hier mit Kathi und Christian. Und der Herr war gestern bei den Festspielen. Im Anzug bei 30 Grad.
1: Hey, seid froh, dass ich dahin gehe für euch. Dann kann ich euch erzählen, wie das ist. Und gelitten habe ich auch.
2: Ach, okay, Christian.
1: Ja. Also, es ist ja wirklich, du hast da einen Anzug an und dann gehst du bei 30 Grad durch diese Hochstallgasse. Weißt du, wie sich da dieser Anzug an deinen Körper anschmiegt, wenn ich so formulieren darf?
0: Ja, dann sieht halt keinen Anzug an.
1: Ja, was willst du in der kurzen Hose? Weißt du was? Ich habe Japaner in kurzer Hose und T-Shirt und Crocs gesehen bei diesem Konzert gestern.

0: gestern.
1: Ah ja, das finde ich passt dann auch wieder nicht.
0: Das sind halt die Touristen, die noch so die letzten Karten gekauft haben.
1: So, der Christian war gestern beim Festspielen. Was war denn das bitte? Also in Carmen war es ja nicht.
0: Nein, das war dieses Young Singers Project. Da gibt es ja dieses Projekt für junge Sänger. Der ist übrigens auch in der Pause an den Festspielmäzenen, an den Herrn Kühne gedacht worden, der jetzt kürzlich verstorben worden ist. Hat die Frau Hammer ein paar nette Worte gesagt. Und dann sind alle kurz aufgestanden und dann haben sich sofort wieder hingesetzt, weil eine Schweigeminute bei den Festspielen dauert dann doch nur 10 Sekunden.
1: Also wie beim Fußball quasi.
0: Ja, und ich möchte nochmal darauf hinweisen, 30 Grad, Anzug und dann, wo waren unsere Karten, weil was kann ich mir leisten? Zweiter Rang im Haus für Mozart. Bist du mal zu Fuß in den zweiten Rang im Haus für Mozart ohne Atemmaske raufgegangen?
1: Und da gibt es auch diese Säulen. Bist du da dahinter gesessen?
0: Nein, das bin ich. Nein, im Rang gibt es keine Säulen. So, wie auch immer. Auch dann musikalisch schwierig, deswegen Ohren reinigen. Und deswegen alles, was für euch auch vielleicht diese Woche passiert ist, was nicht ganz so optimal war.
1: Ja.
0: Wir haben die Hymn for the Weekend. Gibt's gleich mit Coldplay und vorher Giants mit Michael Schulte. Hier ist Antenne Salzburg. Und

0: Tickets für am Wochenende. Mit Coldplay. Die Hymne fürs Wochenende. Wohl wahr, oder? Salzburgs beste Musik, einfach mehr Musik bei Abwechslung an diesem Freitag, kurz vorm Wochenende.
1: Wie war eigentlich gestern dieses Live im Park?
0: Super.
1: Schön laut.
0: Großartig. 5.000 Menschen begeistert, friedlich, alle haben gefeiert.
1: Weil die Kathi wohnt ja in Parsch, das heißt, du kannst das Konzert dir eigentlich auch gratis in deinem Garten anhören, trotz Lärmschutzwand.
0: Gute ist, dort ist natürlich, es sind schon Kloster, aber nicht so viele. Man kann dann nach Hause aufs Klo gehen. Das haben dann mehrere Menschen bei uns gemacht und sind dann wieder hingegangen.
1: Ja.
0: Muss auch jemand.
1: Ja, das sind natürlich sind diese. So, was macht ihr heute? Wir haben eine junge Dame aus Kuchl, ist die Bianca.
2: Also ich finde es richtig cool, dass jetzt nochmal so schöner wärmer wird und dass man heute jetzt auch wieder mehr machen kann.
1: Ja. Ah, und deswegen geht auch sie heute übrigens baden.
0: Schau.
1: Ja, die ist dann in dem See genauso nass wie ich in meinem Anzug gestern bei den Festspielen.
0: Ja, ist schon klar, Christian.
1: Also jetzt brauchen wir nur noch einen 90er mit Donna Lewis und wir können reinstarten in einen wunderbaren Freitag. 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

0: Guten Morgen.
1: Also der Gegner vom LASK wird Real Madrid sein, oder?
0: Ja, und Liverpool.
1: Ja, ich glaube, Real Madrid sucht gerade auf Google Maps, wo Linz ist.
0: Ja, ich glaube, die werden die Lasker nicht unterschätzen.
1: Das glaube ich auch nicht. Vor allen Dingen finde ich das cool. Ich finde das cool für den LASK. Wie auch immer, Salzburg ist ja auch weiter.
0: Und das ist noch viel wichtiger für uns, Entschuldigung, heute Auslosung dann für die Euroleague. Wir sind Euroleague. Wir sind ja auch was wert.
1: Ich finde, wir sollten nochmal einen Nachbericht zu dem Spiel machen. Da haben wir nämlich den Dani Röhl. Es wird zwar ein bisschen sächsisch, weil der ist ja leicht sächsisch, aber wenn er gewinnt, darf er auch sächseln, wenn er möchte. Das sind 19 Themen gleich in 7 Minuten mit allem, was sonst noch wichtig ist, aus Salzburg, Stadt und Land in den Antenne Salzburg Nachrichten. Und hier ist Eva Max. What?

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2: Tauernautobahn bei Werfen.

0: Nächstes Asfinag-Pilotprojekt und Salzburger Fußballbullen fix in der Europa League. Es ist 7.30 Uhr, einen schönen guten Morgen. Runde 5 für die Pilotprojekte der Asfinag auf der Tauernautobahn. Dieses Mal wird die Auffahrt bei Werfen und die Abfahrt am Zubringer Bischofshofen gesperrt. Werfen blickt deshalb mit Spannung auf morgen, denn getestet wird quasi die Lieblingslösung der Gemeinde. Vor der Ausfahrt vor Werfen wird eine Portalampel installiert, erklärt Werfens Bürgermeister Hubert Stock.
1: Dass eben dann die Ausfahrt von Werfen nach wie vor zur Verfügung steht, aber eben die Blockabfertigung nicht vor dem Tunnel Helversberg stattfindet, weil dies für uns dann immer vermehrter Verkehr auf der Bundesstraße bedeutet, sondern eben vor der Ausfahrt von Werfen schon.
0: Diese Lösung habe sich bereits während der Tunnelsanierung bewährt, so Stock. Nächste Woche folgt dann das letzte Versuchsszenario. Danach heißt es evaluieren, welche Lösung sich am besten bewährt hat. Diese könnte dann schon im nächsten Jahr zum neuen Standard werden. In Zell am See Kaprun steigt mit dem Ironman am Sonntag ein Sportevent der Extraklasse. Rund 2500 Athleten aus über 60 Nationen messen sich vor der beeindruckenden Naturkulisse, die bereits zur schönsten Ironman-Strecke der Welt geworden ist. Im letzten Jahr waren über 100 Profiathleten mit dabei. Die Veranstaltung bringt der Region außerdem rund 22.000 Nächtigungen und einen enormen Werbewert. Und mit einem sicheren 3:0 Heimsieg gegen Schwedens Meister Mjällby sind die Salzburger Fußballbullen gestern in die Ligaphase der UEFA Europa League eingezogen. Ein Doppelschlag von Karim Konaté und ein Treffer von Haris Tabakovic haben den Aufstieg gesichert. Trainer Danny Röhl.
2: Von alles in allem bin ich sehr zufrieden. Ich glaube, das gehört schon noch dazu, in unserem Lernprozess Kontrolle in den Spielen zu haben. Ich finde, ab der 60. hat man gemerkt, der Gegner war müde. Ja, und er wird erst müde, wenn du den Gegner bespielst.
0: Die Auslosung für die Ligaphase erfolgt heute um 13 Uhr in Monaco. Am Sonntag um 19 Uhr bestreiten die Bullen dann ihr nächstes Spiel zu Hause gegen die Wiener Austria.
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4: Mit viel Sonnenschein geht's rein in diesen Tag. Sommerlich heiß wird's heute mit 32 Grad. Im Laufe des Tages ziehen allerdings ein paar Gewitter drüber. Momentan messen wir 18 Grad in der Stadt Salzburg. Ein bisschen kühler ist es in Radstadt bei 12 Grad.
5: Kurzer Blick auf Salzburg Straßen um 7:35 und wirklich sehr kurz. Und das ist das Schöne und die gute Nachricht, ihr kommt gut voran. Eine gute Fahrt mit Kathi und Christian.
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1: Ist der Freitag. Was steht an am Wochenende? Ist ja ganz viel los in ganz Salzburg. Wir haben auf der Festung ein Fest. Wir haben in Elixhausen den Kirtag.
2: Dann haben wir den Ironman dieses Wochenende, haben wir eh gerade gehört.
1: Ironman ist auch am Wochenende. Und heute ja eigentlich wieder Badewetter. Sobald die Sonne rauskommt, wir bekommen heute 32 Grad.
3: Boah, ich freue mich schon so heit nach der Arbeit in den Fuschlitz zu hupfen, weil es ist so schön Wetter und wird richtig klasse hoffentlich.
2: Ja, sicher wird es
1: klasse.
2: Und den richtigen Sender habt ihr auch eingeschaltet mit mehr Musik, mehr Abwechslung und Ketzer.

0: Seite der Salzverkehr. Einen wunderschönen guten Morgen. Es ist der Freitag. Ein Wanderwochenende steht vor der Tür. Es wird sonnig und es ist nicht mehr so warm. Perfektes Wanderwetter, oder? Christian geht dir nicht so gern wandern, muss man aber so sagen.
1: Nein, ich werde Tennis spielen gehen mit meiner Tochter dieses Wochenende wieder.
0: Ah, wirklich?
1: Mhm. Und wir machen das immer in der Halle. Weil da ist sonst niemand.
0: Oh, super.
1: Aber ist ja wurscht.
0: Unser Maxi, unser Sommerpraktikant aus Sitzenheim, der, mit dem kennst du auch Tennis spielen. Du bist ein super Tennisprofi, aber eigentlich wollte ich über das Wandern reden.
2: Ja, man kann über beides reden.
0: Nimmt man Schläger auch zum Wandern mit eigentlich?
1: Dass so
0: man
1: da ein Blöd. Auf der Alm. Was ist denn das für eine Frage? Wir waren auf der Alm Papelle klopfen, natürlich. Gib uns deine geheime Wanderroute in Sitzenheim. Gibt's da eine? Geht man da mal nach Wals rüber?
2: In Sitzenheim ist schwierig, da gibt's natürlich keine Berge, aber wir gehen gerne nach Deutschland um, auf dem Hügel.
1: Oh.
0: Hügel? Ah, das ist der...
2: Da gibt es einen Johannes- und einen Ulrichshügel und wir gehen immer über beide.
0: Ah, das ist das, wo so eine Kirche drauf ist. Das sieht man eigentlich von Salzburg auch sehr schön.
2: Mhm.
0: Oh, und gibt es da oben auch eine Wirtschaft?
2: Ja.
0: Ah, also das nimmst du keine Jausen mit oder was? Weil sonst geht man zum Wandern und nimmt man einen Rucksack mit Würstel und so.
2: Das kommt natürlich auch mit der Jausenpause, wird immer eingelegt.
0: Ah, okay.
1: Also für mich, der Satz des Tages ist erstens, ja, und dann das Geräusch dazu. Mach's nochmal.
2: Welches?
0: Dann läuft's. Also ein gutes Wanderwochenende steht vor der Tür mit perfektem Wetter. Und der Tinder Salzburg ist immer mit dabei, egal was ihr macht.

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10: Im Studio Lukas Paulik. Runde 5 in der zweiten Fußball-Bundesliga führt den SV Austria Salzburg heute nach Niederösterreich. Um 18.30 Uhr treffen die Violetten auf den bis dato punkt- und torlosen SKN St. Pölten. Die Austria liegt nach 4 Runden mit starken 9 Punkten auf Platz 2. Demonstranten haben gestern in einem Lager von Migranten in der spanischen Nordafrika-Exklave Ceuta Feuer gelegt und die sofortige Rückführung

0: der Menschen nach Marokko gefordert. Am Strand Benitez, wo die Menschen seit Wochen kampieren, waren in Fernsehbildern Zivilisten zu sehen, die immer wieder Gegenstände ins Feuer warfen. Das Urteil im Mordprozess rund um den Tod von Jennifer Scharinger im Jänner 2018 ist gefällt. Der 33-jährige Ex-Freund wurde gestern zu lebenslanger Haft und einer Einweisung in ein forensisch-therapeutisches Zentrum verurteilt. Verteidigerin Astrid Wagner meldete dagegen Nichtigkeitsbeschwerde und Berufung an. Das Urteil ist somit nicht rechtskräftig. Und die erste Teilnahme an der UEFA Champions League hat sich für den LASK nicht nur finanziell bereits ausgezahlt. Mit dem Gastspiel bei Rekordsieger Real Madrid wartet ein absolutes Highlight in der Vereinsgeschichte auf den österreichischen Meister. Außerdem kommt mit Liverpool ein alter Bekannter aus Europa League-Zeiten nach Linz. Weitere Gegner sind die portugiesischen Teams Porto und Sporting Lissabon, Bodo Glimt, Fenerbahce, Slovan Bratislava und AEK Athen.
1: Einen wunderschönen guten Morgen. Mit viel Sonnenschein geht's heute schon rein im Pongau. Zum Beispiel strahlender Sonnenschein für euch in Radstadt bei 13 Grad. Über der Stadt Salzburg hängen da ein paar Wolken. Kommt aber bald die Sonne raus im Laufe des Tages. Dann viel Sonnenschein, am Nachmittag dann Gewittergefahr.
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4: 3:08, wunderschönen guten Morgen. Es läuft gut auf Salzburgstraßen. Ihr kommt gut voran. Eine gute Fahrt.
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4: Und natürlich auch mehr 90er. Hier mit Bon Jovi.

0: es gibt so viele Gründe, warum Salzburg das schönste Bundesland Österreichs ist. Zum Beispiel auch, weil wir so viele schöne Feste haben. Jetzt auch an diesem Wochenende. Auf der Festung wird gefeiert. In Feistenau gibt es Mülltonnenrennen. Natürlich der Iron Maiden Zell am See, Elixhausen und ein Kirtag. Und wir haben die internationale Hundeausstellung wieder. Also diese Hundemesse am Wochenende in Salzburg.
1: Solltet ihr einen Hund haben, dann geht's dort bitte hin. Ich hätte mein Handy ausmachen sollen, aber dann merkt ihr, dass es live ist.
0: Mochte nichts.
1: Warte ganz kurz, schön. Ich rufe gleich zurück. Ich bin gerade im Einschick. Entschuldigung.
0: Wer war denn das jetzt eigentlich?
1: Das war unser Techniker.
0: Ah, der Techniker.
1: Unser Techniker war das.
0: Aber wir reden jetzt von den Hunden. Die haben nämlich.
1: Ich wollte kurz sagen, warum diese Hundeausstellung so cool ist. Und zwar, wenn ihr Hunde habt und ihr sucht irgendwie ein neues Bett oder neue Spielzeuge für den Hund oder sowas, ja. Die kannst du dort alle kaufen und die sind dort meistens günstiger.
0: Ah, wirklich?
1: Ja.
0: Du musst als erstes mal die 3700.

0: 700 Hunde hinter dir bringen. Ja, das sind so also viele.
1: Das Messezentrum riecht schon ein bisschen anders, wenn ich das mal so formulieren darf. Weil es bleibt ja nicht alles im Hund drin und bleibt dann alles draußen.
0: Apropos gutes Stichwort, Christian, denn diese Hunde, 3700, die brauchen ihre Leckerlis.
1: Genau. Und wisst ihr, wie viel das sind?
2: 8 Tonnen.
0: Acht Tonnen Leckerlis.
1: Das ist die Carola Kotzmer, das ist die Dame, die das Ganze plant.
2: Also ihre viel wird da natürlich konsumiert und gekauft und mit heimgenommen und als Belohnung hergenommen.
1: Ah, genau.
0: So, also sehr schön. Wir haben auch eine Belohnung, keine Leckerlis. Unsere Leckerlis sind einfach großartige Songs. Wie wäre es mit Mr. C als Leckerli für uns alle für diesen Freitag?
2: 8 Tonnen.
1: Ja, mehr Musik, mehr Abwechslung. Das ist eine coole Nummer, Mr. C.

0: Ich liebe das ja. Ihr könnt euch ja immer bei uns melden. Also auch gerne, wenn man Techniker ist, dann ruft man mich am Handy an, weil ich zu blöd bin, das auszustellen. Eigentlich sind ja bei uns im Studio, sind ja Handys verboten. Eigentlich. Aber ihr könnt wirklich jederzeit anrufen unter 0662 40 80 80. Jetzt haben wir vorher ein wichtiges Thema angesprochen, weil wir stehen ja vor dem großen Wanderwochenende.
1: Sicher, perfektes Wanderwetter eigentlich. Maxi geht auch wandern, noch in Sitzenheim. Also
2: ja, in Hügel, Deutschland drüben. Halt. Ja,
0: genau. In Sitzenheim kann man nicht wandern, da kann es einmal im Kreis um den Dorfplatz gehen und das war's. Oder?
1: Aber in Hügel geht ja
0: also
1: wandern.
0: Nicht, dass Sitzenheim nicht schön ist, bitte nicht falsch verstehen.
2: Ja, aber es gibt halt nichts zum Aufwiegen.
0: Eben. Ja. So, jetzt hat die Iris angerufen.
3: Hi, ich rede hier gerade über das Wandern. Bei mir darf beim Wandern nie die Jausenbox fallen. Da muss vor allem ganz viel Obst und Gemüse drinnen sein für die Vitamine. Aber Proteinriegel darf auch nicht fallen, damit ich schön stark bleibe.
0: Siehst du? Also Iris, du bleibst uns schön stark. Und natürlich auch während dem Wandern nehmt uns mit per Antenne Salzburg App. Link dazu auf unserer Homepage. Und dann habt ihr Antenne Salzburg immer mit dabei mit mehr Musik, mehr Abwechslung und mehr 90ern.

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10: Salzburger Fußballbullen fixieren nach der Pause den Europa-League-Einzug. Und Pilotprojekt auf der Tauernautobahn wird in Werfen mit Spannung erwartet. Es ist 8.

0: 31, einen schönen guten Morgen. Der FC Red Bull Salzburg ist gestern zum 13. Mal in die Europa League eingezogen. Gegen den schwedischen Meister Mjällby hatten die Bullen von Beginn an das Heft in der Hand, taten sich gegen die gut stehende Abwehr aber schwer. Erst nach der Pause schlug Karim Konaté doppelt zu und Haris Tabakovic fixierte den 3:0 Endstand. Trainer Danny Röhl.
1: Von alles in allem bin ich sehr zufrieden. Ich glaube, das gehört schon noch dazu, in unserem Lernprozess Kontrolle in den Spielen zu haben. Und ich finde, ab der 60. hat man gemerkt, der Gegner war müde. Ja, und er wird erst müde, wenn du den Gegner bespielst.
0: Die Auslosung für die Ligaphase erfolgt heute um 13 Uhr in Monaco. Am Sonntag um 19 Uhr bestreiten die Bullen dann ihr nächstes Bundesligaspiel zu Hause gegen Austria Wien. In Zell am See Kaprun steigt am Sonntag ein Sportevent der Extraklasse. Rund 2500 Athleten aus über 60 Nationen messen sich vor der beeindruckenden Naturkulisse beim Ironman. 1,9 Kilometer Schwimmen im glasklaren Zeller See, 90 Kilometer Radfahren mit 870 Höhenmetern rauf auf den Filzensattel und am Ende wartet ein Halbmarathon mit Zieleinlauf direkt in der Zeller Innenstadt. Im letzten Jahr waren über 100 Profiathleten dabei, so Michael Amon, der Marketingleiter vom Tourismusverband Zell am See Kaprun.
2: Das ist wirklich ein unglaubliches Profifeld, was es sonst nur bei Europameister- oder Weltmeisterschaften gibt. Und da sind wir wirklich stolz darauf. Ja, ich denke, das ist die Kulisse. Es gibt echt ein paar tolle Hotspots, nicht nur beim Schwimmstart oder dann beim Laufen oder eben rauf auf dem Filzensattel auf über 1700 Meter.
0: Die Veranstaltung bringt der Region außerdem rund 22.000 Nächtigungen und einen enormen Werbewert. Und Werfen blickt mit Spannung auf die morgige 5. Runde der ASFINAG-Pilotprojekte auf der Tauernautobahn. Dieses Mal wird die Auffahrt bei Werfen und die Abfahrt am Zubringer Bischofshofen gesperrt. Vor der Ausfahrt vor Werfen wird eine Portalampel installiert und somit wird quasi die Lieblingslösung der Gemeinde getestet. Nächste Woche folgt dann das letzte Versuchsszenario. Welche Lösung sich bei der Evaluierung am besten bewährt, könnte schon im kommenden Jahr zum neuen Standard werden.
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4: Die Sonne tut sich ein bisschen schwer über dem Flachgau, über dem Tennengau, kommt aber schon langsam raus. In der Gebirge schon viel Sonnenschein, 13 Grad momentan in St. Johann, 19 sind schon in der Stadt Salzburg und bis an die 34 Grad kriegen wir heute noch. Das heißt, der Sommer kommt zurück im schönsten Bundesland Österreichs.
5: Ich habe sogar noch bessere Nachrichten von Salzburg Straßen. Berufsverkehr, es läuft. Ihr kommt gut voran. Eure Meldungen bitte gerne an uns, auch natürlich am Wochenende. Unsere Verkehrsabteilung ist doppelt und dreifach besetzt, weil es wird wieder ein hartes Wochenende. Wir sind immer für euch da. Die Gratis-Antenne Salzburg Verkehrshotline unter 0800 101 201.
4: Gute Fahrt mit einem fantastischen 90er. Der Laune macht für diesen Tag, Laune macht fürs Wochenende. Oasis, lang nicht mehr gehört. Antenne Salzburg hier mit Kathi und... Thank you.

0: bisschen spanische Klänge zum Start rein, diesen Freitag, in diesen sommerlichen Freitag. Wir kriegen 34 Grad und das Ende August, das ist schon richtig cool.
1: Heute ist ja live in Salzburg, Teil 2. Ja. Gestern Klangkarussell, ganz kurz. Kathi war ja für euch direkt vor Ort, dass ihr direkt in Kathis hört.
0: Ja.
1: Weil die kann sich das Konzert entweder zu Hause hören oder auch vor Ort. Wie war's? Wie war Klangkarussell?
0: Cool.
1: War cool?
0: Super Stimmung. Ich glaube 4.000, 5.000 Leute, alle das gut aufgelegt. Es ist noch so, dass natürlich da gibt es Klos, alles super organisiert. Nur wenn man dort aufs Klo muss und man weiß, man wohnt in der Nähe, dann geht man lieber heim kurz aufs Klo. Und das haben sich ein paar Leute dann mitgedacht. Also waren ungefähr 10 Leute gestern bei mir daheim am Klo.
1: Schau, da haben wir es mal wieder. Es hat auch Nachteile, wenn man Freunde hat. Also für alle, die so sind wie ich, dass sie einfach keine Freunde haben,
0: ja,
1: das hätte dann quasi die Vorteile. Aber ist ja auch schön, oder? Wenn man dann zur
0: voll
1: Verfügung
0: nett
1: steht.
0: Insofern. Ja, ja, klar.
1: Also heute geht's weiter live in Salzburg. Wir machen mal weiter mit Paula Stellar. Lovesick. Muss auch keiner aufs Klo gehen. Mehr Musik, mehr Abwechslung. Nein.

0: Morgen hat der Salzburg hier um 10 vor 9 mit Kathi und Christian. Der Christian war gestern bei den Festspielen. Der feine Herr war gestern bei den Festspielen im Anzug, muss man sagen. Und bei 35 Grad war es im Haus für Mozart, warst du, Christian, gell?
1: Das war ein Wahnsinn. Vor allem, es geht ja draußen los. Hofstallgasse, weißt du, wie die sich aufheizt? Weißt du, wie die sich aufheizt?
0: Ja, du musst, es zwingt dich kein Mensch da durchzulatschen. Entschuldige, das ist ja freiwillig, oder?
1: Na, meine Frau hat recht günstige Karten für 20 Euro gefunden, insofern.
0: Was habt ihr euch da angeschaut überhaupt?
1: Dieses Young Singers Project. Da war aber halt auch so Benjamin Britten mit dabei, es klingt dann so.
0: Benjamin Britten ist übrigens kein Sänger, sondern ist ein Komponist, das ist schon länger tot.
1: Ja, aber so klingt die Musik. Und jetzt stell dir mal vor, du bist da voll geschwitzt mit den 30 Grad und schwitzt dort weiter.
0: Okay, Maxi, das ist ein Praktikant. Gefällt dir das? Ich finde das nicht so schlecht.
2: Was jetzt, ne?
1: Ich bin nein, jetzt überzeugt, das ist an. Furchtbar. Tut dir das nicht an. Vor allem, was der wirkliche Wahnsinn ist, ist erstmal, du bist bei diesen 30 Grad, du musst ja dann in den zweiten Rang rauf, weil wir haben ja nur 20 Euro pro Karte ausgegeben.
0: Ja.
1: Und da musst du mal rauflatschen. Bist du schon mal im Haus für Mozart in den zweiten Rang hinaufgegangen?
2: In Anzug.
1: Im Anzug.
0: Soll ich jetzt Mitleid haben?
1: Und das
0: oder
1: Ganze
0: was?
1: Ohne Steigeisen und ohne Atemmaske. Ich war dabei, ich hab's gemacht. Der einzige Vorteil ist natürlich, wenn du dann in der Pause runtergehst, gehst nach der Pause nicht mehr rauf. Es war ein kürzerer Abend als sonst. So, wir reinigen wieder unsere Ohren mit mehr Musik, mehr Abwechslung.
0: Und egal, was ihr heute vorhabt, Antenne Salzburg ist immer mit dabei. Egal, ob mit Anzug oder ohne.

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4: Rettungseinsatz in Tibet muss unterbrochen werden und EU-Mitgliedsländer bringen erneut Verwendung russischer Vermögenswerte ins Spiel.
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4: Im Studio Lukas Paulik. Nach der verheerenden Sturzflut in Nepal und Tibet ist wegen der Gefahr einer weiteren Sturzflut der Rettungseinsatz im Zentrum des Katastrophengebiets in Tibet unterbrochen worden. Ein See, der sich hinter Schlamm- und Geröllmassen aufgestaut habe, beginne über die Ufer zu treten, berichtete der chinesische Staatssender CCTV. Im Katastrophengebiet wurden bisher 472 Todesopfer geborgen. 4 Mitgliedstaaten der Europäischen Union haben erneut die Verwendung der in der EU eingefrorenen russischen Vermögenswerte für die Unterstützung der Ukraine ins Spiel gebracht. Fachleute der EU-Kommission sollten in Absprache mit den Mitgliedstaaten neue Möglichkeiten prüfen, wie die eingefrorenen Vermögenswerte zum Nutzen der Ukraine eingesetzt werden können, forderten die Außenminister Spaniens, der Niederlande, Polens und Schwedens gestern in einem Brief an die EU-Außenbeauftragte Kaja Kallas. Und fast 3 Monate vor Erscheinen des mit Spannung erwarteten nächsten Videospiels aus der GTA-Reihe ist ein ausführlicher Trailer dazu veröffentlicht worden. Die rund 26-minütige Episode aus Grand Theft Auto 6 kann seit gestern Abend auf Netflix gestreamt werden. Das Actionspiel soll nach mehrfacher Verzögerung am 19. November erscheinen.
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6: Bis zu 36 Grad sind da heute möglich, also es

0: wird nochmal heiß. Dazu gibt es auch viel Sonne. Es mischen sich zwar immer wieder mal ein paar Wolken mit dazu und es ist auch etwas diesig mit dem Sahara-Staub. Im Laufe des Nachmittags, da kommen dann schon langsam einige Regenschauer. Da sind auch teilweise kräftige Gewitter mit dabei.
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0: Und da haben wir aktuell nur eine Meldung, und zwar für Oberösterreich. Auf der A1 in Fahrtrichtung Wien, da ist die Abfahrt Forchdorf nach einem Fahrzeugbrand noch gesperrt. Da sind jetzt noch die Arbeiten. Entweder ihr weicht über Ebersalzell oder Lackirchen Ost aus. Gute und vor allem sichere Fahrt.
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0: Um 8:02 an diesem Freitag. Ja, ihr habt es richtig gehört. Es ist der Freitag bei uns in Österreich. So, und da starten wir jetzt richtig gut rein. Natürlich mit ganz viel von Österreichs bester Musik. Shakira gleich mit dabei. Clock Clock und Basti mit Pompeii. Die meisten Hits ganz ausgespielt. Schönen Freitag.

0: Mit Österreichs bester Musik geht's durch diesen Freitag und natürlich mit allen wichtigen Infos aus ganz Österreich.
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0: Es berichtet Lukas Paulik.
3: Zwei Kunstdiebe haben gestern Nachmittag ein Ausstellungsstück aus dem Museum für angewandte Kunst in der Wiener Innenstadt gestohlen. Dem Vernehmen nach handelt es sich wohl um einen königlichen Halsschmuck mit 673 Diamanten und mehr als 200 Karat. Aus der Beschriftung geht hervor, dass das Collier einst der Königin Nasli von Ägypten gehört hat. Ein schwerer Verkehrsunfall hat sich gestern Abend in Linz ereignet. Eine Pkw-Lenkerin hat eine

0: 86-jährige Frau auf einem Schutzweg bei der Garnisonstraße erfasst. Die Frau ist auf die Motorhaube gestürzt und dann einige Meter weiter auf der Straße liegen geblieben. Sie ist mit schweren Verletzungen ins Krankenhaus gebracht worden. Und die steirischen Kinos sind überglücklich. Sie freuen sich über ein Plus von 12-30% im August im Vergleich zum Vorjahr. Laut den Betreibern liegt das am Filmangebot und den Blockbustern. Aber auch die Hitze hat viele Menschen in die klimatisierten Kinosäle gezogen.
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4: Es steht ein super sommerliches Wochenende bevor, heute schon viel Sonne mit dabei. Es ist aber etwas diesig mit dem Sahara-Staub. Von den Temperaturen her wird heute ordentlich heiß bis zu 36 Grad. Im Laufe des Nachmittags, da kommen von Westen her dann aber einige Regenschauer und auch Gewitter.
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4: Es schaut gut aus auf Österreichs Straßen. Ihr kommt aktuell ohne Probleme voran. Gute Fahrt.
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4: An diesem Freitag, 9:30 haben wir's. Es ist mit dabei Natalie Imbruglia. Die Lost Frequencies gibt's auch. Aber jetzt erstmal Michael Schulte, Half of My.

0: Wir starten rein ins Wochenende. Es ist der Freitag, Antenne Österreich hier und es wird ein grandioses Wochenende. Wieder richtig viel los bei uns in ganz Österreich in Viertel Rocktis. Es ist der Arlberger Wadelbeißer in Tirol, Hindernislauf dann morgen am Samstag. Und es ist auch das Weinstraßenfest Moschendorf Mittenland, auch morgen dann am Samstag. In Salzburg gibt es auch was ganz Spezielles morgen. Und zwar das zweite Feistenauer Mülltonnenrennen.
1: Wir haben speziell umgebaute Mülltonnen, der verstärkte Achsen, eine Bremse vorne drauf, Metallbleche. Der Rest ist original von der Mülltonne. Man legt sich drauf mit Helm, Handschuhen, Knieschonern und ganz viel Powertape um die Schuhe drum gewickelt, dass es das nicht durchschleift. Und dann geht's schon los. Dann starten wir oben im Dorfzentrum und vier Fahrer fahren gleichzeitig los. Und der Schnellste gewinnt.
0: Ja, mega cool. Das ist übrigens der Johannes Neuschmidt, der Veranstalter quasi. So, und da wird natürlich um einen Titel gekämpft.
1: Letztes Jahr hat der Sepp gewonnen. Der Sepp ist gut 60 Jahre alt. Der hat uns verschossen, Ende nie. Also wir haben keine Chance gegen den guten Mann gehabt. Auch der wird dieses Jahr seinen Titel verteidigen wollen.
0: Also, Feistenauer Mülltonnenrennen morgen. Hoffentlich stinkt es da nicht recht.
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5: Rettungseinsatz in Tibet muss unterbrochen werden und EU-Mitgliedsländer bringen erneut Verwendung russischer Vermögenswerte ins Spiel.
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5: Im Studio Lukas Paulik. Nach der verheerenden Sturzflut in Nepal und Tibet ist wegen der Gefahr einer weiteren Sturzflut der Rettungseinsatz im Zentrum des Katastrophengebiets in Tibet unterbrochen worden. Ein See, der sich hinter Schlamm und Geröllmassen aufgestaut habe, beginne über die Ufer zu treten, berichtete der chinesische Staatssender CCTV. Im Katastrophengebiet wurden bisher 472 Todesopfer geborgen. Vier Mitgliedstaaten der Europäischen Union haben erneut die Verwendung der in der EU eingefrorenen russischen Vermögenswerte für die Unterstützung der Ukraine ins Spiel gebracht. Fachleute der EU-Kommission sollten in Absprache mit den Mitgliedstaaten neue Möglichkeiten prüfen, wie die eingefrorenen Vermögenswerte zum Nutzen der Ukraine eingesetzt werden können, forderten die Außenminister Spaniens, der Niederlande, Polens und Schwedens gestern in einem Brief an die EU-Außenbeauftragte Kaja Kallas. Und fast drei Monate vor Erscheinen des mit Spannung erwarteten nächsten Videospiels aus der GTA-Reihe ist ein ausführlicher Trailer dazu veröffentlicht worden. Die rund 26-minütige Episode aus Grand Theft Auto 6 kann seit gestern Abend auf Netflix gestreamt werden. Das Actionspiel soll nach mehrfacher Verzögerung am 19. November erscheinen.
7: Richtig viel Sonnenschein und heißen Temperaturen starten wir rein ins Wochenende. Heute sind bis zu 36 Grad möglich. Es mischen sich auch immer wieder einige Wolken mit dazu und es ist etwas diesig mit dem Sahara-Staub. Im Laufe des Nachmittags, da kann es dann auch noch ordentlich krachen. Da kommen teilweise kräftige Regenschauer und Gewitter. Das Wochenende schaut dann ganz gut aus mit viel Sonne und auch wieder heißen Temperaturen.
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7: Es läuft aktuell richtig gut auf Österreichs Straßen. Ihr kommt ohne Probleme ins Wochenende. Gute Fahrt!

nach 10 und natürlich mit allen unseren Lieblingsarbeitskollegen an diesem Freitagvormittag. Jetzt starten wir schon langsam rein ins Wochenende mit Martin Garrix und Ed Sheeran, mit Avicii und Robbie Williams und auch mit einem irgendwie perfekten Duo. Das ist Taylor Swift featuring Shawn Mendes. Lover, das ist Österreichs beste Musik für euren Freitag. Guten Start ins Wochenende Österreich.

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0: Es ist der Freitag, der 28. August und hier sind alle wichtigen Infos.
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0: 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Aus der Antenne Österreich Nachrichtenredaktion, Lukas Paulik.
2: In einen Kreiselwender

0: Garten ist gestern ein 82-Jähriger in St. Lamprechten in der Steiermark. Der Mann ist mit Heuarbeiten beschäftigt gewesen, als sich Teile eines Weidezauns im Gerät verheddert haben. Beim Versuch, diesen zu entfernen, hat sich der Landwirt lebensgefährliche Verletzungen zugezogen. Sein Enkel hat die Rettungskräfte sofort alarmiert. 300 Millionen Euro werden in den Umbau des Bezirkskrankenhaus Lienz investiert. Das Krankenhaus in Osttirol ist bereits in die Jahre gekommen, soll jetzt umfangreich saniert und zum modernsten Bezirkskrankenhaus Österreichs gemacht werden. Bis 2042 sollen die Arbeiten abgeschlossen sein. Und im Wiener Prater findet heute ein besonderes Erlebnis für alle Eisenbahnfans statt. Es findet die lange Nacht der Lilliputbahn statt. Dabei sind die Oldtimer-Dampflokomotiven bis Mitternacht unterwegs.
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6: Bis zu 36 Grad bekommen wir. So starten wir rein in ein richtiges Sommerwochenende bei uns in Österreich. Heute auch viel Sonnenschein mit dabei. Es mischen sich aber doch auch wieder ein paar Wolken mit dazu und der Sahara-Staub macht es etwas diesig. Im Laufe des Nachmittags, da kommen dann auch einige Regenschauer und teils auch kräftige Gewitter mit dazu. Ja, und das Wochenende wird dann grundsätzlich auch ganz schön sommerlich mit viel Sonne und ja, immer mit bis zu 30 Grad.
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6: Es läuft aktuell richtig gut auf Österreichs Straßen. Ihr kommt ohne Probleme ins Wochenende. Gute Fahrt!
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6: Um kurz nach 10:30, wir starten quasi ja schon rein ins Wochenende. Nicht mal lang, dann haben wir den Arbeitstag geschafft und dann heißt's entspannen. So, was erwarten wir uns vom Wochenende?
8: Naja, das brillant wird, selbstverständlich.
6: Das auf alle Fälle. Österreichs beste Musik ist natürlich auch mit dabei. Jetzt mit Felix Jahn. Pride.

0: Antenne Österreich hier. Es ist der Freitag.
1: Boah, ich freue mich schon so heut nach der Arbeit, ins Puschelchen zu hopfen, weil es ist so schön Wetter und wird richtig glatt hoffentlich.
0: Perfektes Badewetter ist das heute, wirklich bis zu 36 Grad. Hin und wieder sind die Seen in Österreich noch eine Abkühlung. Achensee zum Beispiel 19 Grad, Fuschlsee dann schon ein bisschen wärmer mit 21 Grad und der Ossiacher See, der hat sogar 24 Grad. Also habt ein wunderschönes Badewochenende, Österreich. Österreichs beste Musik ist natürlich auch immer mit dabei.

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2: Norwegens König Harald V. ist gestorben und Fußball. Um 13 Uhr wird die Europa-League-Liga-Phase ausgelost.
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2: Im Studio Jessica Kornpointner. Norwegens König Harald V. ist im Alter von 89 Jahren verstorben. Zuletzt hat er gegen die Bluterkrankung hämolytische Anämie gekämpft, eine Form der Blutarmut. Dazu gekommen ist noch eine bakterielle Infektion des Blutkreislaufs. Harald hat sich zuletzt mehreren Operationen unterziehen müssen. Der König war seit 1991 auf dem Thron und hat das Land rund 35 Jahre lang mit Ruhe und seinem bekannten Humor durch schwere Krisen geführt. Mit Königin Sonja hat er 2 Kinder. Sein Thronfolger wird Kronprinz Håkon sein. Weiter nach Kanada. Vor der kanadischen Küste ist Forschern ein riesiger weißer Hai begegnet. Das Tier soll mehr als 6 Meter lang gewesen sein, weltrekordverdächtig. Die Forscher geben dem Weibchen den Namen Big Rose. Grund dafür ist eine auffällige blütenförmige Zeichnung an der Rückenflosse. Mit Hilfe von Video- und Drohnenaufnahmen haben sie erstmals die Größe des Tiers bestimmen können. Es soll größer gewesen sein als das Expeditionsboot. Und noch zum Fußball. Heute um 13 Uhr erfahren der FC Salzburg und Sturm Graz ihre Gegner für die Ligaphase der Europa League. Die Bullen haben ja souverän den Aufstieg gegen den schwedischen Meister Mjällby geschafft. Die Blackies haben die Quali-Runde für die Champions League gegen Fenerbahce verloren und sind so in der Europa League gelandet. Ein direktes Duell zwischen den beiden Bundesliga-Konkurrenten wird es in der Ligaphase aber nicht geben. Ein Aufeinandertreffen mit Clubs aus dem eigenen Verband ist nämlich nicht erlaubt.
4: Richtig viel Sonnenschein und heißen Temperaturen starten wir rein ins Wochenende. Heute sind bis zu 36 Grad möglich. Es mischen sich auch immer wieder einige Wolken mit dazu und es ist etwas diesig mit dem Sahara-Staub. Im Laufe des Nachmittags, da kann es dann auch noch ordentlich krachen. Da kommen teilweise kräftige Regenschauer und Gewitter. Das Wochenende schaut dann ganz gut aus mit viel Sonne und auch wieder heißen Temperaturen.
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4: In Tirol ist ein Unfall passiert auf der A12 Richtung Arlberg zwischen Vomp und Wattens dauert seit 20 Minuten länger. Und in Salzburg, da ist jetzt die Blockabfertigung aktiv auf der A10 Richtung Salzburg zwischen Ponga und dem Helbersbergtunnel. Rechnet hier Mehrzeit ein. Gute Fahrt!
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0: die meisten Hits ganz ausgespielt mit Amy Winehouse hier an diesem Freitag. So, jetzt kurzer Überblick fürs Wochenende, damit wir mitreden können.
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0: Es ist Spieltag 5 heute. Geht's los mit Austria Lustenau gegen WSG Tirol. Ankick ist da heute um 19.30 Uhr. Morgen trifft dann der GRK auf Wolfsberg. Der LASK spielt gegen SCA Altach. Und am Sonntag sind dann drei Spiele. Harzberg gegen Ried, Rapid Wien gegen Sturm Graz und Red Bull Salzburg gegen Austria Wien. Also es wird wieder ein spannendes Fußballwochenende bei uns in Österreich.
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2: So 36 Grad bekommen wir. So starten wir rein in ein richtiges Sommerwochenende bei uns in Österreich. Heute auch viel Sonnenschein mit dabei. Es mischen sich aber doch auch wieder ein paar Wolken mit dazu und der Sahara-Staub macht es etwas diesig. Im Laufe des Nachmittags, da kommen dann auch einige Regenschauer und teils auch kräftige Gewitter mit dazu. Ja, und das Wochenende wird dann grundsätzlich auch ganz schön sommerlich mit viel Sonne und ja, immer mit bis zu 30 Grad.
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2: Ein defektes Fahrzeug ist in Wien auf der A22 in Fahrtrichtung Tangente, da im Tunnel Kaisermühlen, rechnet hier Mehrzeit ein. In Tirol dauert es noch 10 Minuten länger nach einem Unfall auf der A12 Richtung Arlberg zwischen Vomp und Wattens, da ist der rechte Fahrstreifen noch blockiert. Es ist jetzt ein weiterer Unfall passiert auf der B169 zwischen Fügen und Urdens, ist er jetzt gesperrt. Und auf der B179 Richtung Nassereit zwischen Reute Nord und Reute Süd dauert es eine Viertelstunde länger. Und in Salzburg, da ist die Blockabfertigung aktiv auf der A10 Richtung Salzburg zwischen Ponga und dem Helbersbergtunnel. Gute Fahrt!
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2: Um kurz nach 11:30, es geht Richtung Mittag, es geht also Richtung Feierabend, es geht Richtung Wochenende. Was machen wir da heute noch?
4: Ein Aperol in der Sonne trinken.
2: So soll es sein heute, ja, wieder super sommerlicher Tag, bis zu 36 Grad. Also habt ein wunderschönes Wochenende, natürlich mit ganz viel von Österreichs bester Musik.

0: Es ist der Freitag hier auf Antenne Österreich. Natürlich mit allen wichtigen Infos aus ganz Österreich. Von St. Pölten bis nach Leoben, von Neukirchen bis nach Telfs.
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0: Es berichtet Lukas Paulik.
3: Nach dem Absturz eines kleinen Flugzeugs im Attersee diese Woche haben Einsatzkräfte das Wrack jetzt genauer untersucht. Es zeigt sich, dass mehrere Teile stark beschädigt und abgeknickt sind. Aktuell ist das Flugzeug noch in rund 163 Metern Tiefe. Es soll frühestens morgen geborgen werden. Aus einer Jauchegrube konnte gestern ein junges Kalb gerettet werden. Die Feuerwehr Schachendorf ist zur Tierrettung in der Gemeinde Spielberg in der Steiermark alarmiert worden. Unter schwerem Atemschutz sind die Feuerwehrler in die Grube gestiegen. Das Tier konnte unverletzt rausgehoben werden. Und ein Sportevent der Extraklasse steigt am Sonntag in Salzburg. Der Ironman in Zell am See Kaprun. Rund 2500 Athleten aus über 60 Nationen messen sich vor beeindruckender Naturkulisse. 1,9 Kilometer Schwimmen im glasklaren Zellersee, 90 Kilometer Radfahren mit 870 Höhenmeter, vorbei an Zells Nachbargemeinden, rauf auf den Filzensattel. Und zum Ende ein Halbmarathon mit Zieleinlauf direkt in der Zeller Innenstadt.
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1: Norwegens König Harald ist gestorben. So geht es jetzt weiter. Und verrückte Wende im Prozess um Fußballlegende Maradona.
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1: Im Studio Jessica Kornbrentner. Norwegens König Harald V. ist im Alter von 89 Jahren verstorben. Sein Thronfolger wird Kronprinz Håkon sein. In den nächsten Stunden wird ein Staatsrat stattfinden, ein Treffen zwischen der Regierung und dem neuen Monarchen. Hier teilt der neue Monarch der Regierung offiziell mit, dass der bisherige König verstorben ist. Außerdem teilt er seinen Königsnamen mit und welchen Wahlspruch er für sich ausgesucht hat. König Haralds Wahlspruch war etwa alles für Norwegen. Der Kronprinz wird sich mit großer Wahrscheinlichkeit König Håkon VIII. Nennen. Am Tag nach dem Tod wird er voraussichtlich eine erste Ansprache an die Bevölkerung richten. Weiter nach Italien. Am Flughafen Rom Fiumicino hat die Polizei eine kuriose Entdeckung gemacht. Die Beamten haben eine 40-jährige Chinesin kurz vor ihrem Abflug nach Taipei kontrolliert. Bei der Untersuchung ihres Gepäcks haben sie insgesamt 127 goldfarbene Päckchen mit der Aufschrift Fortune Cookie entdeckt. Darin enthalten verschweißte Zellophanpäckchen mit Kokain. Insgesamt waren es über 5 Kilogramm der Droge. Die Frau ist festgenommen worden. Und noch zum Fußball. Im Prozess um den Tod der argentinischen Legende Diego Armando Maradona sehen medizinische Sachverständige trotz mutmaßlich vertauschten Nierentests keinen Anlass, ihre bisherigen Einschätzungen zu seinem Gesundheitszustand zu ändern. Das betont Nierenfacharzt Hernan Trimarchi. Er gehört zu jenen, die bereits 2021 zum Schluss gekommen sind, dass es bei der Behandlung des früheren Weltmeisters möglicherweise zu schweren Fehlern gekommen war. Bei dem Gerichtsverfahren müssen sich ja 7 Ärzte und Pfleger verantworten.
3: Richtig viel Sonnenschein und heißen Temperaturen starten wir rein ins Wochenende. Heute sind bis zu 36 Grad möglich. Es mischen sich auch immer wieder einige Wolken mit dazu und es ist etwas diesig mit dem Sahara-Staub. Im Laufe des Nachmittags, da kann es dann auch noch ordentlich krachen. Da kommen teilweise kräftige Regenschauer und Gewitter. Das Wochenende schaut dann ganz gut aus mit viel Sonne und auch wieder heißen Temperaturen.
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3: In Wien ist ein Unfall passiert auf der A22 in Fahrtrichtung Stockerau bei Kaisermühlen. Bitte rechnet hier mehr Zeit ein. In Oberösterreich ist auch ein Unfall passiert auf der B120 Richtung Inzersdorf zwischen St. Konrad und Scharnstein. Auch hier bitte mehr Zeit einrechnen. In Tirol, da ist ein Unfall passiert auf der B169 zwischen Fügen und Uders, wird jetzt wechselseitig angehalten. Wir bleiben in Tirol auf der B179 Richtung Nassereit zwischen Reutte Nord und Reutte Süd, dauert eine Viertelstunde länger. In Salzburg haben wir einen Plus von 10 Minuten auf der A10 Richtung Salzburg zwischen Pongau und dem Helbersbergtunnel, da ist nämlich die Blockabfertigung aktiv. Und in Niederösterreich dauert es länger bei der Ausreise auf der A5 bei der Umfahrung Drasenhofen Nord, da sind nämlich aktuelle Polizeikontrollen, rechnet hier 20 Minuten mehr ein. Gute Fahrt!
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Mahlzeit Österreich. Kurz nach 12 haben wir es, jetzt gönnen wir uns mal was Ordentliches zum Mittagessen und dann starten wir rein ins Wochenende. Natürlich mit ganz viel von Österreichs bester Musik. Die Toten Hosen gleich mit dabei, One Republic und Leonie. Don't worry. Schönen Freitag.

0: Wir starten rein ins Wochenende. Es ist der Freitag, Antenne Österreich hier und es wird ein grandioses Wochenende. Wieder richtig viel los bei uns in ganz Österreich in Viertel Rocktis. Es ist der Arlberger Wadelbeißer in Tirol, Hindernislauf dann morgen am Samstag. Und es ist auch das Weinstraßenfest Moschendorf miteinander, auch morgen dann am Samstag. In Salzburg gibt es auch was ganz Spezielles morgen. Und zwar das zweite Feistenauer Mülltonnenrennen.
1: Wir haben speziell umgebaute Mülltonnen, der verstärkte Achsen, eine Bremse vorne drauf, Metallbleche. Der Rest ist original von der Mülltonne. Man legt sich drauf mit Helm, Handschuhen, Knieschonern und ganz viel Powertape um die Schuhe drum gewickelt, dass es das nicht durchschleift. Und dann geht's schon los. Dann starten wir oben im Dorfzentrum und vier Fahrer fahren gleichzeitig los und der Schnellste gewinnt.
0: Ja, mega cool. Das ist übrigens der Johannes Neuschmidt, der Veranstalter quasi. So, und da wird natürlich um einen Titel gekämpft.
1: Letztes Jahr hat der Sepp gewonnen. Der Sepp ist gut 60 Jahre alt. Der hat uns verschossen, Ende nie. Also wir haben keine Chance gegen den guten Mann gehabt. Auch der wird dieses Jahr seinen Titel verteidigen wollen.
0: Also, Feistenauer Mülltonnenrennen morgen. Hoffentlich stinkt es da nicht recht.
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6: So 36 Grad bekommen wir. So starten wir rein in ein richtiges Sommerwochenende bei uns in Österreich. Heute auch viel Sonnenschein mit dabei. Es mischen sich aber doch auch wieder ein paar Wolken mit dazu und der Sahara-Staub macht es etwas diesig. Im Laufe des Nachmittags, da kommen dann auch einige Regenschauer und teils auch kräftige Gewitter mit dazu. Ja, und das Wochenende wird dann grundsätzlich auch ganz schön sommerlich mit viel Sonne und ja, immer mit bis zu 30 Grad.
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6: In Niederösterreich dauert es aktuell eine halbe Stunde länger auf der A5 bei der Umfahrung Drasenhofen Nord und bei der Ausreise. Da sind nämlich Polizeikontrollen. In Salzburg haben wir einen Plus von 10 Minuten auf der A10 Richtung Salzburg. Vor dem Helbersbergtunnel, da ist nämlich die Blockabfertigung aktiv. Und in Tirol dauert es auch 10 Minuten länger auf der A12 Richtung zwischen Vomp und Watten sind beiden Fahrtrichtungen und auf der B179 Richtung Nassereit zwischen Reute Nord und Reute Süd dauert es eine Viertelstunde länger. Gute Fahrt.
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6: Um kurz nach 12:30, es geht rein ins Wochenende, ein super sommerliches Wochenende. Was erwarten wir uns?
3: Naja, das brillant wird, selbstverständlich.
6: Genau so wird es auch. Österreichs beste Musik ist natürlich auch immer am Start. Jetzt mit Harry Styles, American Girls. Schönen Freitag und vor allem ein schönes Wochenende Österreich.

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0: Es berichtet Lukas Paulik.
3: Zwei Kunstdiebe haben gestern Nachmittag ein Ausstellungsstück aus dem Museum für angewandte Kunst in der Wiener Innenstadt gestohlen. Dem Vernehmen nach handelt es sich wohl um einen königlichen Halsschmuck mit 673 Diamanten und mehr als 200 Karat. Aus der Beschriftung geht hervor, dass das Collier einst der Königin Nasli von Ägypten gehört hat. Ein schwerer Verkehrsunfall hat sich gestern Abend in Linz ereignet. Eine Pkw-Lenkerin hat eine 86-jährige Frau auf einem Schutzweg bei der Garnisonstraße erfasst. Die Frau ist auf die Motorhaube gestürzt und dann einige Meter weiter auf der Straße liegen geblieben. Sie ist mit schweren Verletzungen ins Krankenhaus gebracht worden. Und die steirischen Kinos sind überglücklich. Sie freuen sich über ein Plus von 12-30% im August im Vergleich zum Vorjahr. Laut den Betreibern liegt das am Filmangebot und den Blockbustern. Aber auch die Hitze hat viele Menschen in die klimatisierten Kinosäle gezogen.
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4: Norwegens Monarchie nach Tod des Königs vor unsicherer Zukunft. Und Fußball, in diesen Minuten startet die Europa-League-Auslosung.
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4: Im Studio Jessica Kornbrentner. Norwegens König Harald V. ist im Alter von 89 Jahren gestorben. Die norwegische Monarchie steht jetzt womöglich vor unsicheren Zeiten. Während der König in seinem Land nämlich enormen Rückhalt genossen hat, haben Skandale das Vertrauen in die Kronprinzenfamilie zuletzt stark erschüttert. Kronprinzessin Mette-Marit war ja wegen ihrer engen Freundschaft zu dem US-Sexualstraftäter Jeffrey Epstein in Kritik geraten. Ihr ältester Sohn Marius hat dazu im Juni unter anderem wegen zwei Vergewaltigungen einen Schuldspruch zu 4 Jahren Haft bekommen. Es bleibt abzuwarten, wie stark das Vertrauen Norwegens in Haralds Sohn und Thronfolger Håkon sein wird. Die Sturzflut im Himalaya hat bisher fast 500 Todesopfer gefordert und die Rettungskräfte suchen noch immer nach hunderten Vermissten. Während das tatsächliche Ausmaß der Katastrophe nicht absehbar ist, gibt es neue Warnungen. In den Bergen hat sich ein neuer See gebildet und der könnte eine zweite große Flut auslösen. Die Rettungsarbeiten sind auch deshalb vorübergehend abgebrochen worden. Und noch zum Fußball. Die Auslosung beginnt. In den nächsten Minuten erfahren der FC Salzburg und Sturm Graz ihre Gegner für die Ligaphase der Europa League. Die Bullen haben ja souverän den Aufstieg gegen den schwedischen Meister Mjällby geschafft. Die Blackies haben die Quali-Runde für die Champions League gegen Fenerbahce verloren und sind so in der Europa League gelandet. Ein direktes Duell zwischen den beiden Bundesliga-Konkurrenten wird es in der Ligaphase aber nicht geben. Ein Aufeinandertreffen mit Clubs aus dem eigenen Verband ist nämlich nicht erlaubt.
6: Aktuell ist das Wetter etwas zweigeteilt bei uns in Österreich. Einerseits viel Sonne bis zu 36 Grad. Andererseits, vor allem im Westen, sind schon einige teils kräftige Regenschauer und Gewitter mit dabei. Und die ziehen da heute noch durch ganz Österreich.
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6: In Oberösterreich ist ein Unfall passiert auf der B1. Zwischen Attnang und Vöcklabruck wird da jetzt aktuell wechselseitig angehalten. Wir schauen weiter nach Salzburg. Da dauert es 20 Minuten länger auf der A10 Richtung Salzburg. Vor dem Helbersbergtunnel ist da nämlich die Blockabfertigung aktiv. In Tirol haben wir einen Plus von einer Viertelstunde auf der A12 Richtung Arlberg zwischen Wattens und Innsbruck Ost. Auf der B179 Richtung Nassereit zwischen Reute Nord und Reute Süd dauert es auch eine Viertelstunde länger und 20 Minuten Plus auf der B179 Richtung Vils vor dem Grenztunnel Füssen. Und in Niederösterreich, da dauert es auch länger bei der Ausreise auf der A5 bei der Umfahrung Drasenhofen Nord, rechnet hier eine halbe Stunde mehr ein. Da sind nämlich Polizeikontrollen. Gute Fahrt!
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1: Antenne Österreich hier. Es ist der Freitag.
2: Boah, ich freue mich schon so heit nach der Arbeit, ins Puschelchen zu hopfen, weil es ist so schön Wetter und wird richtig glatt hoffentlich.
1: Perfektes Badewetter ist das heute, wirklich bis zu 36 Grad. Hin und wieder sind die Seen in Österreich noch eine Abkühlung. Achensee zum Beispiel 19 Grad. Fuschelsee dann schon ein bisschen wärmer mit 21 Grad. Und der Ossiacher See, der hat sogar 24 Grad. Also habt ein wunderschönes Badewochenende, Österreich. Österreichs beste Musik ist natürlich auch immer mit.

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5: Im Großteil Österreichs ist das aktuell ein richtig schöner sommerlicher Tag mit viel Sonne und bis zu 36 Grad. Aber im Westen, da sind ordentlich viele kräftige Regenschauer und auch Gewitter mit dabei. Die sind dann auch noch in der Nacht und breiten sich etwas aus. Es gibt aber auch Regionen, da bleibt es heute Nacht trocken. Morgen am Samstag, da gibt es wieder viel Sonne. Hier und da mischen sich ein paar Wolken mit dazu, aber nichts Tragisches. Auch am Sonntag wird es sonnig, da gibt es aber dann auch wieder ein paar Regenschauer.
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5: In Oberösterreich ist ein Unfall passiert auf der B1. Zwischen Attnang und Vöcklabruck wird da jetzt aktuell wechselseitig angehalten. Wir schauen weiter nach Salzburg, da dauert es 20 Minuten länger auf der A10 Richtung Salzburg. Vor dem Helbersbergtunnel ist da nämlich die Blockabfertigung aktiv. In Tirol haben wir einen Plus von einer Viertelstunde auf der A12 Richtung Arlberg zwischen Wattens und Innsbruck Ost. Auf der B179 Richtung Nassereith zwischen Reute Nord und Reute Süd dauert es auch eine Viertelstunde länger und 20 Minuten Plus auf der B179 Richtung Vils vor dem Grenztunnel Füssen. Und in Niederösterreich, da dauert es auch länger bei der Ausreise auf der A5 bei der Umfahrung Drasenhofen Nord, rechnet hier eine halbe Stunde mehr ein. Das sind nämlich Polizeikontrollen. Gute Fahrt!
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5: Es ist mittlerweile kurz nach 2:30. Super heiß heute, bis zu 36 Grad.
6: Mein innigster Wunsch für heute wäre ein kühles Bier.
5: Na, das gönnen wir uns. Immerhin, es ist Freitag, es ist Wochenende. Wir starten rein mit Michael Patrick Kelly. Run free!

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2: In einen Kreiselwender geraten ist gestern ein 82-Jähriger in St. Lambrechten in der Steiermark. Der Mann ist mit Heuarbeiten beschäftigt gewesen, als sich Teile eines Weidezauns im Gerät verheddert haben. Beim Versuch, diesen zu entfernen, hat sich der Landwirt lebensgefährliche Verletzungen zugezogen. Sein Enkel hat die Rettungskräfte sofort alarmiert. 300 Millionen Euro werden in den Umbau des Bezirkskrankenhaus Lienz investiert. Das Krankenhaus in Osttirol ist bereits in die Jahre gekommen, soll jetzt umfangreich saniert und zum modernsten Bezirkskrankenhaus Österreichs gemacht werden. Bis 2042 sollen die Arbeiten abgeschlossen sein. Und im Wiener Prater findet heute ein besonderes Erlebnis für alle Eisenbahnfans statt. Es findet die lange Nacht der Lilliputbahn statt. Dabei sind die Oldtimer-Dampflokomotiven bis Mitternacht unterwegs.
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2: Ganz sehr schön.
3: Norwegens König Harald ist gestorben und Fußball Europa League. Sturm Graz und der FC Salzburg kennen ihre

0: Gegner.
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0: Im Studio Jessica Kornbrentner. Norwegens König Harald V. ist im Alter von 89 Jahren verstorben. Zuletzt hat er gegen die Bluterkrankung hämolytische Anämie gekämpft, eine Form der Blutarmut. Dazu gekommen ist noch eine bakterielle Infektion des Blutkreislaufs. Harald hat sich zuletzt mehreren Operationen unterziehen müssen. Der König war seit 1991 auf dem Thron und hat das Land rund 35 Jahre lang mit Ruhe und seinem bekannten Humor durch schwere Krisen geführt. Mit Königin Sonja hat er zwei Kinder. Sein Thronfolger wird Kronprinz Håkon sein. Weiter nach Kanada. Vor der kanadischen Küste ist Forschern ein riesiger weißer Hai begegnet. Das Tier soll mehr als 6 Meter lang gewesen sein, weltrekordverdächtig. Die Forscher geben dem Weibchen den Namen Big Rose. Grund dafür ist eine auffällige blütenförmige Zeichnung an der Rückenflosse. Mit Hilfe von Video- und Drohnenaufnahmen haben sie erstmals die Größe des Tiers bestimmen können. Es soll größer gewesen sein als das Expeditionsboot. Und noch zum Fußball. Der FC Salzburg und Sturm Graz kennen ihre Gegner in der Europa League. Die Salzburger treffen daheim auf den AC Milan, Sparta Prag, Crystal Palace, Ararat Armenia und auswärts auf Bayer Leverkusen, Anderlecht, Celje und Levski Sofia. Sturm Graz trifft daheim auf Olympique Marseille, Stade Rennes, Celje und OFI Kreta. Auswärts geht es außerdem gegen Alkmaar, Dinamo Zagreb, Bournemouth und, wie cool ist das denn gefallen, auf ein Wiedersehen mit Meistercoach Christian Ilzer und der TSG Hoffenheim.
2: Aktuell ist das Wetter etwas zweigeteilt bei uns in Österreich. Einerseits viel Sonne bis zu 36 Grad. Andererseits, vor allem im Westen, sind schon einige teils kräftige Regenschauer und Gewitter mit dabei. Und die ziehen da heute noch durch ganz Österreich.
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2: Wir starten in Wien, da dauert es bis zu einer halben Stunde länger auf der A23 in Fahrtrichtung Hirschstetten zwischen der Sterngasse und dem Knoten Kaisermühlen. In Oberösterreich, da ist ein defektes Fahrzeug auf der A8 Richtung Deutschland zwischen Ort im Innkreis und Scherding. Suben rechnet hier eine halbe Stunde mehr ein. In Salzburg dauert es 20 Minuten länger auf der A10 Richtung Salzburg, da ist die Blockabfertigung vor dem Helbersbergtunnel aktiv. In Tirol haben wir einen Plus von einer Viertelstunde auf der A12 Richtung Arlberg zwischen Wattens und Innsbruck Ost. Auf der B179 Richtung Vils zwischen Heiterwang Süd und Reute Süd dauert eine Viertelstunde länger und eben vor dem Grenztunnel Füssen rechnet hier mehr Zeit ein. Wir haben dann generell noch Grenzwartezeiten, auch in Kärnten auf der A2 bei der Einreise nach Österreich vor dem Karawankentunnel dauert eine halbe Stunde länger und in Niederösterreich dauert es bei der Ausreise auf der A5 bei der Umfahrung Drasenhofen Nord auch eine halbe Stunde länger, beziehungsweise auf der B7 auch hier über Drasenhofen eine halbe Stunde plus. Gute Fahrt!
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0: Antenne Österreich, hier Österreichs beste Musik und wie jeden Freitag schauen wir auf die Woche zurück. 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
1: Heute in 4 Monaten ist Weihnachten.
2: Mm.
1: Ist doch super, wir haben aber Weihnachtsengel bei uns im Studio, auch der Maxi schon da, unser Sommerpraktikant.
3: Ja, genau, servus.
1: Obwohl auch Weihnachtsliebhaber, weiß ich.
3: Ja, du hast recht.
2: Wollen wir jetzt wirklich 4 Monate vor Weihnachten über Weihnachten reden?
1: Ja, weil ich habe am Wochenende mein allererstes Weihnachtsgeschenk besorgt.
2: Wirklich?
1: Ja, ich habe es online bestellt. Eigentlich darf ich das jetzt nicht sagen, aber es ist so früh, dass es meine Tochter nicht hört. Es ist eine Weihnachtsuhr. Also die kann man so, die ist so ein Weihnachtsmann drauf und dann tickt es so und die Klingelzeiten sind so Weihnachtsmusik.
2: Das finde ich aber eh cool, wenn man jetzt 4 Monate vor Weihnachten schon das erste geschenkt hat. Das ist schon, das ist eigentlich so Weihnachtsgeschenk-Chef-Modus, oder?
1: Eben.
3: Das ist wirklich krass. Endgegner.
2: Genau.
1: So ist es. Na, aber ich finde das super, wenn man sich jetzt so, vielleicht denkt euch das auch, diese Woche, wenn man so ein bisschen Zeit hat, kann man jetzt schon planen und dann hat man zu Weihnachten nicht so einen Stress, versteht ihr?
2: Mal schon mitbekommen.
1: Bei Männern machen ja meistens die Geschenke so 1 vor 12 Uhr Mitternacht.
2: Ja, ich denke aber schon Monate davor drüber nach.
1: Geh so ein Blödsinn, wann hast denn du schon mal über Weihnachtsgeschenke nachgedacht?
2: Immer, die ganze Zeit.
1: Und ich krieg keins. Nie.
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1: Im Großteil Österreichs ist das aktuell ein richtig schöner sommerlicher Tag mit viel Sonne und bis zu 36 Grad. Aber im Westen, da sind ordentlich viele kräftige Regenschauer und auch Gewitter mit dabei. Die sind dann auch noch in der Nacht und breiten sich etwas aus. Es gibt aber auch Regionen, da bleibt es heute Nacht trocken. Morgen am Samstag, da gibt es wieder viel Sonne. Hier und da mischen sich ein paar Wolken mit dazu, aber nichts Tragisches. Auch am Sonntag wird es sonnig, da gibt es aber dann auch wieder ein paar Regenschauer.
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1: Wir starten in Wien, da dauert es bis zu einer halben Stunde länger auf der A23 in Fahrtrichtung Hirschstetten zwischen der Sterngasse und dem Knoten Kaisermühlen. In Oberösterreich, da ist ein defektes Fahrzeug auf der A8 Richtung Deutschland zwischen Ort im Innkreis und Scherding. Suben rechnet hier eine halbe Stunde mehr ein. In Salzburg dauert es 20 Minuten länger auf der A10 Richtung Salzburg, da ist die Blockabfertigung vor dem Helbersbergtunnel aktiv. In Tirol haben wir einen Plus von einer Viertelstunde auf der A12 Richtung Arlberg zwischen Wattens und Innsbruck Ost. Auf der B179 Richtung Vils zwischen Heiterwang Süd und Reute Süd dauert eine Viertelstunde länger und eben vor dem Grenztunnel Füssen rechnet hier mehr Zeit ein. Wir haben dann generell noch Grenzwartezeiten, auch in Kärnten auf der A2 bei der Einreise nach Österreich vor dem Karawankentunnel dauert eine halbe Stunde länger und in Niederösterreich dauert es bei der Ausreise auf der A5 bei der Umfahrung Drasenhofen Nord auch eine halbe Stunde länger, beziehungsweise auf der B7 auch hier über Drasenhofen eine halbe Stunde plus. Gute Fahrt!
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0: 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Heute ist Freitag und wir werfen einen Blick zurück auf die Woche. 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
6: Grüne wollen weiteren Straftatbestand im Sexualstrafrecht und verrückte Wende im Prozess um Fußballlegende Diego Maradona.
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6: Im Studio Jessica Kornpointner. Für die Verschärfung des Sexualstrafrechts ist von der

0: SPÖ einen Entwurf in die koalitionsinternen Verhandlungen geschickt worden. Verankert werden soll ein Zustimmungsprinzip. Sexuelle Handlungen sollen nur mit ausdrücklicher Zustimmung stattfinden dürfen. Die Grünen befürworten die politische Einigkeit. Sie wollen aber zusätzlich noch einen neuen Straftatbestand im Sexualstrafrecht. Demnach soll der Besitz und die Weitergabe von Vergewaltigungsvideos strafbar gemacht werden. Weiter nach Italien, am Flughafen Rom Fiumicino, hat die Polizei eine kuriose Entdeckung gemacht. Die Beamten haben eine 40-jährige Chinesin kurz vor ihrem Abflug nach Taipei kontrolliert. Bei der Untersuchung ihres Gepäcks haben sie insgesamt 127 goldfarbene Päckchen mit der Aufschrift Fortune Cookie entdeckt. Darin enthalten verschweißte Zellophanpäckchen mit Kokain. Insgesamt waren es über 5 Kilogramm der Droge. Die Frau ist festgenommen worden. Und noch zum Fußball. Im Prozess um den Tod der argentinischen Legende Diego Armando Maradona sehen medizinische Sachverständige trotz mutmaßlich vertauschten Nierentests keinen Anlass, ihre bisherigen Einschätzungen zu seinem Gesundheitszustand zu ändern. Das betont Nierenfacharzt Hernan Trimarchi. Er gehört zu jenen, die bereits 2021 zum Schluss gekommen sind, dass es bei der Behandlung des früheren Weltmeisters möglicherweise zu schweren Fehlern gekommen war. Bei dem Gerichtsverfahren müssen sich ja 7 Ärzte und Pflege verantworten.
1: Aktuell ist das Wetter etwas zweigeteilt bei uns in Österreich. Einerseits viel Sonne bis zu 36 Grad. Andererseits, vor allem im Westen, sind schon einige teils kräftige Regenschauer und Gewitter mit dabei. Und die ziehen da heute noch durch ganz Österreich.
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1: In Oberösterreich ist ein Unfall passiert auf der B3 Richtung Linz zwischen der Donaubrücke Matthausen und Langenstein. Der ist jetzt aktuell gesperrt. Im Burgenland ist auch gesperrt nach einem Unfall auf der B50 in Markt Allhau. Wer schon weiter nach Wien, da dauert es eine halbe Stunde länger auf der A23 in Fahrtrichtung Hirstetten zwischen der Hansumkurve und dem Knoten Kaisermühlen. In Kärnten, da dauert es bei der Einreise nach Österreich länger und zwar auf der A2 vor dem Karabankentunnel rechnet hier eine halbe Stunde mehr ein. In Salzburg haben wir einen Plus von 20 Minuten auf der A10 Richtung Salzburg vor dem Helbersbergtunnel. Da wird der Verkehr blockweise abgefertigt. In Tirol haben wir auch einen Plus von einer Viertelstunde auf der B179 Richtung Nassereit zwischen Reutte Nord und Reutte Süd und 30 Minuten Plus Richtung Vils vor dem Grenztunnel Füssen. Und noch eine weitere Grenzwartezeit in Niederösterreich auf der A5 bei der Umfahrung Drasenhofen Nord. Bei der Ausreise dauert es 20 Minuten länger und auch auf der B7 über Drasenhofen dauert es auch 20 Minuten länger. Gute Fahrt.
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0: Ihr hört Antenne Österreich, Österreichs beste Musik. 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
1: Genau, heute in 4 Wochen startet der Roberti Kirtag. Ist das nicht schön? Wir reden heute den ganzen Morgen schon über Lederhosen und Co. Unser Maxi, unser Sommerpraktikant, hat ja Lederhosen. Die ist aber total steif, gell?
2: Ja, die muss neu einlaufen, gescheit.
3: Ja. Die muss, weil die so neu ist oder was ist mit der?
2: Ich hab's eigentlich schon 2 oder 3 Jahre, weil...
3: Achso. Okay, warte, geh mal hin. Schönen guten Morgen, das ist Kathi und Christian. Hallo.
4: Hallo Kathi. Hallo Christian, ich habe euch gerade über Lederhosen reden gehört. Ich bin zwar Frau, aber ich trage tatsächlich selber ganz gerne Lederhosen.
3: Ja, findet man gut, oder?
1: Super.
4: Ich finde das total praktisch, weil dann kann ich meinen Lippenstift einfach in die Hosentasche rein da und brauche nicht immer Taschen mitschleppen.
3: Das ist tatsächlich praktisch, verstehe man. Und was sagt man drüber?
4: Meistens ein Blusen und dann drüber nur Trachtenjacken, damit es ganz traditionell bleibt. Ich finde, dass es auch manchmal viel gemütlicher ist als ein Dirndlkleidl. Ich finde, Frauen können mit Lederhosen genauso schön anziehen wie Männer.
3: Absolut.
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0: Großteil Österreichs ist das aktuell ein richtig schöner sommerlicher Tag mit viel Sonne und bis zu 36 Grad. Aber im Westen, da sind ordentlich viele kräftige Regenschauer und auch Gewitter mit dabei. Die sind dann auch noch in der Nacht und breiten sich etwas aus. Es gibt aber auch Regionen, da bleibt es heute Nacht trocken. Morgen am Samstag, da gibt es wieder viel Sonne. Hier und da mischen sich ein paar Wolken mit dazu, aber nichts Tragisches. Auch am Sonntag wird es sonnig, da gibt es aber dann auch wieder ein paar Regenschauer.
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0: In Oberösterreich ist ein Unfall passiert auf der B3 Richtung Linz zwischen der Donaubrücke Mauthausen und Langenstein. Der ist jetzt aktuell gesperrt. Im Burgenland ist auch gesperrt nach einem Unfall auf der B50 in Marktallhau. Wer schon weiter nach Wien, da dauert es eine halbe Stunde länger auf der A23 in

0: Fahrtrichtung Hirschstetten zwischen der Hanssonkurve und dem Knoten Kaisermühlen. In Kärnten, da dauert es bei der Einreise nach Österreich länger, und zwar auf der A2 vor dem Karabankentunnel rechnet hier eine halbe Stunde mehr ein. In Salzburg haben wir einen Plus von 20 Minuten auf der A10 Richtung Salzburg vor dem Helbersbergtunnel, da wird der Verkehr blockweise abgefertigt. In Tirol haben wir auch einen Plus von einer Viertelstunde auf der B179 Richtung Nassereith zwischen Reutte Nord und Reutte Süd und 30 Minuten Plus Richtung Vils vor dem Grenztunnel Füssen. Und noch eine weitere Grenzwartezeit in Niederösterreich auf der A5 bei der Umfahrung Drassenhofen Nord. Bei der Ausreise dauert es 20 Minuten länger und auch auf der B7 über Drassenhofen dauert es auch 20 Minuten länger. Gute Fahrt!
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1: Schönen guten Morgen am Mittwoch. Antenne Salzburg hier, Kathi und Christian und unser absoluter Star-Praktikant momentan ist der Maxi. Was der Fanmail bekommt, ist unglaublich. Großartig.
2: Ja, Maxi, muss man schon sagen, unser Sommerpraktikant aus Sitzenheim.
3: Ja, richtig.
1: Er ist halt auch einfach richtig cool. Und dann haben wir uns gedacht, vielleicht kennt ihr auch einen Maxi. Ich finde ja grundsätzlich, so diese Maximilians bei uns in Salzburg, das sind meistens so Menschen, auf die kannst du dich wirklich verlassen.
2: Stimmt.
1: Oder? Mhm. Unser Maxi ist ja auch einer von denen. Und deswegen habe ich mir gedacht, welche wunderbaren Spitznamen könnte man denn diesen Maxis geben? Beispiel, wenn er musikalisch ist, in der Trachtmusikkapelle spielt, der Maxi könnte sein das Maxophon.
2: Ja.
1: So was ist das jetzt, Maxi.
2: Aha. Oder er spielt in der Trachtmusikkapelle Max Klan.
1: Ja.
2: Ja, ginge auch.
1: Wir hätten sonst auch noch Maxelschweiß.
3: Der ist schon sehr böse.
1: Nein. Ich hab was.
2: Okay.
1: Okay. Und zwar Freund des guten Geschmacks.
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3: Norwegens Monarchie nach Tod des Königs vor unsicherer Zukunft. Und Fußball, der FC Salzburg und Sturm Graz kennen ihre Europa League-Gegner.
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3: Im Studio Jessica Kornpointner. Norwegens König Harald V. ist im Alter von 89 Jahren gestorben. Die norwegische Monarchie steht jetzt womöglich vor unsicheren Zeiten. Während der König in seinem Land nämlich enormen Rückhalt genossen hat, haben Skandale das Vertrauen in die Kronprinzenfamilie zuletzt stark erschüttert. Kronprinzessin Mette-Marit war ja wegen ihrer engen Freundschaft zu dem US-Sexualstraftäter Jeffrey Epstein in Kritik geraten. Ihr ältester Sohn Marius hat dazu im Juni unter anderem wegen 2 Vergewaltigungen einen Schuldspruch zu 4 Jahren Haft bekommen. Es bleibt abzuwarten, wie stark das Vertrauen Norwegens in Haralds Sohn und Thronfolger Håkon sein wird. Die Sturzflut im Himalaya hat bisher fast 500 Todesopfer gefordert und die Rettungskräfte suchen noch immer nach hunderten Vermissten. Während das tatsächliche Ausmaß der Katastrophe nicht absehbar ist, gibt es neue Warnungen. In den Bergen hat sich ein neuer See gebildet und der könnte eine zweite große Flut auslösen. Die Rettungsarbeiten sind auch deshalb vorüber.

0: Kind abgebrochen worden. Und noch zum Fußball. Der FC Salzburg und Sturm Graz kennen ihre Gegner in der Europa League. Die Salzburger treffen daheim auf den AC Milan, Sparta Prag, Crystal Palace, Ararat Armenia und auswärts auf Bayer Leverkusen, Anderlecht, Celje und Levski Sofia. Sturm Graz trifft daheim auf Olympique Marseille, Stade Rennes, Celje und OFI Kreta. Auswärts geht es außerdem gegen Alkmaar, Dinamo Zagreb, Bournemouth und, wie cool ist das denn gefallen, auf ein Wiedersehen mit Meistercoach Christian Ilzer und der TSG Hoffenheim.
1: Aktuell ist das Wetter etwas zweigeteilt bei uns in Österreich. Einerseits viel Sonne bis zu 36 Grad. Andererseits, vor allem im Westen, sind schon einige teils kräftige Regenschauer und Gewitter mit dabei. Und die ziehen da heute noch durch ganz Österreich.
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1: In der Steiermark ist ein Unfall passiert auf der B320 Richtung Liezen. Zwischen Weißbach bei Liezen und Liezen ist es aktuell gesperrt. Wir bleiben in der Steiermark. Bei der Einreise nach Österreich vor dem Grenzübergang Spielfeld dauert es aktuell bis zu einer halben Stunde länger. Auch in Kärnten dauert es länger bei der Einreise vor dem Karawankentunnel. Da dauert es bis zu einer Dreiviertelstunde länger. In Niederösterreich sind auch an der Grenze Polizeikontrollen auf der A5 bei der Ausreise bei der Umfahrung Trassenhofen Nord. Da dauert es 10 Minuten länger und auch auf der B7. Da dauert es auch 10 Minuten über Trassenhofen länger. Wir schauen weiter nach Tirol auf der B179 Richtung Vils vor dem Grenztunnel Füssen. Dauert es eine halbe Stunde länger. Auf der B179 Richtung Nassereit zwischen Reutte Nord und Reutte Süd dauert es eine Viertelstunde länger. In Salzburg haben wir einen Plus von 20 Minuten auf der A10 Richtung Salzburg vor dem Helbersbergtunnel. Da ist die Blockerfertigung aktiv. Und auch bei Hallein dauert es dann nochmal 10 Minuten länger. Und auf der B155 in der Stadt Salzburg, Stadt auswärts, dauert es aktuell 20 Minuten länger, da dann kurz vor Freilassing. Und wir schauen noch nach Wien, da dauert es 20 Minuten länger auf der A23 in Fahrtrichtung Hirstetten zwischen dem Verteilerkreis Favoriten und dem Knoten Kaisermühlen. Gute Fahrt!
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0: Der Freitag hier auf Antenne Österreich. Natürlich mit allen wichtigen Infos aus ganz Österreich. Von St. Pölten bis nach Leoben, von Neukirchen bis nach Telfs.
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0: Es berichtet Lukas Paulik.
2: Nach dem Absturz eines kleinen Flugzeugs im Attersee diese Woche haben Einsatzkräfte das Wrack jetzt genauer untersucht. Es zeigt sich, dass mehrere Teile stark beschädigt und abgeknickt sind. Aktuell ist das Flugzeug noch in rund 163 Metern Tiefe. Es soll frühestens morgen geborgen werden. Aus einer Jauchegrube konnte gestern ein junges Kalb gerettet werden. Die Feuerwehr Schachendorf ist zur Tierrettung in der Gemeinde Spielberg in der Steiermark alarmiert worden. Unter schwerem Atemschutz sind die Feuerwehrler in die Grube gestiegen.

0: Das Tier konnte unverletzt rausgehoben werden. Und ein Sportevent der Extraklasse steigt am Sonntag in Salzburg. Der Ironman in Zell am See Kaprun. Rund 2500 Athleten aus über 60 Nationen messen sich vor beeindruckender Naturkulisse. 1,9 Kilometer Schwimmen im glasklaren Zellersee, 90 Kilometer Radfahren mit 870 Höhenmeter, vorbei an Zells Nachbargemeinden, rauf auf den Filzensattel. Und zum Ende ein Halbmarathon mit Zieleinlauf direkt in der Zeller Innenstadt.
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1: Großteil Österreichs ist das aktuell ein richtig schöner sommerlicher Tag mit viel Sonne und bis zu 36 Grad. Aber im Westen, da sind ordentlich viele kräftige Regenschauer und auch Gewitter mit dabei. Die sind dann auch noch in der Nacht und breiten sich etwas aus. Es gibt aber auch Regionen, da bleibt es heute Nacht trocken. Morgen am Samstag, da gibt es wieder viel Sonne. Hier und da mischen sich ein paar Wolken mit dazu, aber nichts Tragisches. Auch am Sonntag wird es sonnig, da gibt es aber dann auch wieder ein paar Regenschauer.
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1: In der Steiermark ist ein Unfall passiert auf der B320 Richtung Liezen. Zwischen Weißbach bei Liezen und Liezen ist jetzt aktuell gesperrt. Wir bleiben in der Steiermark. Bei der Einreise nach Österreich vor dem Grenzübergang Spielfeld dauert es aktuell bis zu einer halben Stunde länger. Auch in Kärnten dauert es länger bei der Einreise vor dem Karawankentunnel. Da dauert es bis zu einer Dreiviertelstunde länger. In Niederösterreich sind auch an der Grenze Polizeikontrollen auf der A5 bei der Ausreise bei der Umfahrung Trassenhofen Nord. Da dauert es 10 Minuten länger und auch auf der B7. Da dauert es auch 10 Minuten über Trassenhofen länger. Wir schauen weiter nach Tirol auf der B179 Richtung Vils vor dem Grenztunnel Füssen. Dauert es eine halbe Stunde länger.

0: Auf der B179 Richtung Nassereit zwischen Reutte Nord und Reutte Süd dauert es eine Viertelstunde länger. In Salzburg haben wir einen Plus von 20 Minuten auf der A10 Richtung Salzburg vor dem Helbersberg-Tunnel. Da ist die Blockerfertigung aktiv und auch bei Halle dauert es dann nochmal 10 Minuten länger. Und auf der B155 in der Stadt Salzburg, Stadt auswärts, dauert es aktuell 20 Minuten länger, da dann kurz vor Freilassing. Und wir schauen noch nach Wien, da dauert es 20 Minuten länger auf der A23 in Fahrtrichtung Hirstetten zwischen dem Verteilerkreis Favoriten und dem Knoten Kaisermühlen. Gute Fahrt!
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0: Antenne Österreich die meisten Hits ganz ausgespielt. Der Freitag ist da und das heißt, wir schauen zurück auf die Highlights dieser Woche. Das war live bei Kathi und Christian.
1: Das ist eigentlich einer meiner Lieblingssprichworte, die wir jetzt haben.

0: Bekannten, dem Maxi.
1: Genau, ich bin auch dabei, hallo.
0: Ist die Maxi.
2: Okay, seid ihr bereit?
0: Ja.
2: Okay, das Sprichwort auf Neudeutsch heißt, mach jetzt Bro, dein Future-Ich hasst dich sonst. Was ist das Original-Sprichwort?
1: Von nichts kommt nichts. Irgendwie sowas.
2: Nein, ich sag's nochmal. Wichtig ist, mach jetzt, Bro. Dein Future-Ich hasst dich sonst.
0: Das hast irgendwas du mit der Zukunft.
1: Genau, irgendwas mit jetzt. Wenn du jetzt nichts tust, dann musst du...
2: Genau, das kann auch eine Sache sein, die man vielleicht nicht jetzt macht, sondern was man heute...
0: Was du heute kannst besorgen?
1: Verschiebe nicht auf morgen.
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13: Norwegens König Harald ist gestorben und Fußball Europa League. Sturm Graz und der FC Salzburg kennen ihre Gegner.
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13: Im Studio Jessica Kornbrentner. Norwegens König Harald V. ist im Alter von 89 Jahren verstorben. Zuletzt hat er gegen die Bluterkrankung hämolytische Anämie gekämpft, eine Form der Blutarmut. Dazu gekommen ist noch eine bakterielle Infektion des Blutkreislaufs. Harald hat sich zuletzt mehreren Operationen unterziehen müssen. Der König war seit 1991 auf dem Thron und hat das Land rund 35 Jahre lang mit Ruhe und seinem bekannten Humor durch schwere Krisen geführt. Mit Königin Sonja hat er zwei Kinder. Sein Thronfolger wird Kronprinz Håkon sein. Weiter nach Kanada. Vor der kanadischen Küste ist Forschern ein riesiger weißer Hai begegnet. Das Tier soll mehr als 6 Meter lang gewesen sein, weltrekordverdächtig. Die Forscher geben dem Weibchen den Namen Big Rose. Grund dafür ist eine auffällige blütenförmige Zeichnung an der Rückenflosse. Mit Hilfe von Video- und Drohnenaufnahmen haben sie erstmals die Größe des Tiers bestimmen können. Es soll größer gewesen sein als das Expeditionsboot. Und noch zum Fußball. Der FC Salzburg und Sturm Graz kennen ihre Gegner in der Europa League. Die Salzburger treffen daheim auf den AC Milan, Sparta Prag, Crystal Palace, Ararat Armenia und auswärts auf Bayer Leverkusen, Anderlecht, Zell.

0: und Levski Sofia. Sturm Graz trifft daheim auf Olympique Marseille, Stadren, Celje und OFI Kreta. Auswärts geht es außerdem gegen Alkmaar, Dinamo Zagreb, Bournemouth und, wie cool ist das denn gefallen, auf ein Wiedersehen mit Meistercoach Christian Ilzer und der TSG Hoffenheim.
1: Aktuell sind da teils kräftige Regenschauer und Gewitter mit dabei, von Westen bis nach Niederösterreich. Auch im Süden und Osten kann es in der Nacht dann regnen. Morgen am Samstag, da klingen die Schauer dann aber in der Früh ab. Und dann wird es ein ganz schöner Tag, Sonne-Wolken-Mix und bis zu 30 Grad. Auch der Sonntag wird sommerlich, da gibt es dann am Nachmittag aber wieder ein paar Regenschauer.
2: Wir schauen auf Österreichs Straßen und starten in Kärnten. A2, wenn ihr von Slowenien rüberfahrt nach Österreich, da ist vor dem Karawankentunnel aktuell Blockabfertigung. Ihr verliert eine knappe Dreiviertelstunde. Steiermark, A2 Südautobahn Richtung Wien zwischen der Lassnitzhöhe und Gleisdorf West, 15 Minuten Zeitverlust. Niederösterreich, A1 Westautobahn Richtung Wien zwischen Öd und Amstetten West, da dauert es 10 Minuten länger. Salzburg, A10 Tauernautobahn Fahrt Richtung Salzburg ab dem Knoten Pongau ca. 20 Minuten Zeitverlust. Und Tirol, Innsbruck, Brennerstraße in beiden Richtungen zwischen dem Bergeselweg und der Ferrari-Wiese. Hier gibt es eine Sperre nach einem Unfall. Und auf der B179 der Fernpassstraße Richtung Vils, da dauert es 30 Minuten länger. Wir wünschen eine gute und vor allem sichere Fahrt.
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2: Einmal nachfragen beim Nach-Kirtok. Hat unser Max gemacht gestern. Wo warst du gestern?
3: In Wengen am Kirtok.
2: Dein Köstdorf ist das, gell?
3: Ja, das ist so ein Ort in Köstendorf, glaube ich.
2: So ein Ort in Köstendorf, glaube ich. Ich meine, das ist natürlich ein Sitzenheimer, ist klar.
3: Ja, ich bin in Geografie jetzt nicht so der Meister.
4: Naja. Es ist ein Ortsteil, glaube ich, in Köstendorf. Aber die haben ja schon gefeiert seit Samstag, Sonntag und gestern noch Kirtag.
2: So lief das Interview um 21 Uhr von unserem Maxi.
5: Ich freue mich schon sehr auf heute und ich glaube, dass es halt sehr cool wird.
2: Also die Einstellung ist da, dass heute ein bisschen was fließt, oder
5: die
2: wie?
5: Die Einstellung ist da.
2: Und wenn ihr morgen arbeiten müsst, was war euch ein Ausritt, dass ihr nicht gehen müsst?
5: Ich habe nicht mehr heimgefunden.
2: Okay.
4: Ja. Ich habe nicht mehr heimgefunden, ganz ehrlich.
2: Probier kann man es ja mal.
4: Ja, ja.
2: Und dann interessant ist, wie das Energielevel 2 Stunden später um 23 Uhr gesunken ist.
3: Wenn es morgen nicht arbeiten gegangen ist, was war die Ausrede, was bringen willst? Was glaubst du, das funktioniert hat?
6: Gibt's keine, ich will nicht mehr.
3: Also auch wenn du ein paar Promille getrunken hättest.
6: Das tue ich von Grund auf schon nicht.
4: Dann?
2: Also, Wolleens Büro. Wir hoffen, ihr habt gut geschlafen.
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1: Aktuell sind da teils kräftige Regenschauer und Gewitter mit dabei. Von Westen bis nach Niederösterreich, auch im Süden und Osten kann es in der Nacht dann regnen. Morgen am Samstag, da klingen die Schauer dann aber in der Früh ab. Und dann wird es ein ganz schöner Tag, Sonne-Wolken-Mix und bis zu 30 Grad. Auch der Sonntag wird sommerlich, da gibt es dann am Nachmittag aber wieder ein paar Regenschauer.
2: Wir schauen auf Österreichs Straßen und starten in Kärnten. A2, wenn ihr von Slowenien rüberfahrt nach Österreich, da ist vor dem Karawankentunnel aktuell Blockabfertigung. Ihr verliert eine knappe Dreiviertelstunde. Steiermark, A2 Südautobahn Richtung Wien zwischen der Lassnitzhöhe und Geisdorf West, 15 Minuten Zeitverlust. Niederösterreich, A1 Westautobahn Richtung Wien zwischen Öd und Amstetten West, da dauert es 10 Minuten länger. Salzburg, A10 Tauernautobahn Fahrt Richtung Salzburg ab dem Knoten Pongau ca. 20 Minuten Zeitverlust. Und Tirol, Innsbruck, Brennerstraße in beiden Richtungen zwischen dem Bergeselweg und der Ferrari-Wiese. Hier gibt es eine Sperre nach einem Unfall. Und auf der B179 der Fernpassstraße Richtung Vils, da dauert es 30 Minuten länger. Wir wünschen eine gute und vor allem sichere Fahrt.
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1: Mit Österreichs bester Musik geht's durch den Freitag. Immer freitags werfen wir gemeinsam einen Blick zurück. Das war diese Woche live bei Kathi und Christian.
2: Heute in 4 Monaten ist Weihnachten. Ist doch super, wenn wir bei Weihnachtsengel bei uns im Studio, auch der Maxi schon da und so.

0: Deutschland.
1: Ja, genau, servus.
0: Wohl noch Weihnachtsliebhaber, weiß ich.
1: Ja, du hast recht.
2: Wollen wir jetzt wirklich 4 Monate vor Weihnachten über Weihnachten reden?
0: Ja, weil ich habe am Wochenende mein allererstes Weihnachtsgeschenk besorgt.
2: Wirklich?
0: Ja, ich habe es online bestellt. Eigentlich darf ich das jetzt nicht sagen, aber es ist so früh, dass es meine Tochter nicht hört. Es ist eine Weihnachtsuhr. Also die kann man so, die, da ist so ein Weihnachtsmann drauf und dann tickt es so und die Klingelzeiten sind so Weihnachtsmusik.
2: Das finde ich aber eh cool, wenn man jetzt 4 Monate vor Weihnachten schon das erste geschenkt hat. Das ist schon, das ist eigentlich so Weihnachtsgeschenk-Chef-Modus, oder?
0: Eben.
1: Das ist wirklich krass. Endgegner.
2: Genau.
0: So ist es. Na, aber ich finde das super, wenn man sich jetzt so, vielleicht denkt euch das auch, diese Woche, wenn man so ein bisschen Zeit hat, kann man jetzt schon planen und dann hat man zu Weihnachten nicht so einen Stress, versteht ihr?
2: War schon mitbekommen.
0: Weil Männer machen ja meistens die Geschenke so 1 vor 12 Uhr Mitternacht.
2: Ja, ich denke aber schon Monate davor drüber nach.
0: Geh so ein Blödsinn, wann hast denn du schon mal über Weihnachtsgeschenke nachgedacht?
2: Immer, die ganze Zeit.
0: Und ich krieg keins. Nie.
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7: Grüne wollen weiteren Straftatbestand im Sexualstrafrecht und Startschuss für die deutsche Bundesliga.
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7: Im Studio Jessica Kornbrentner. Für die Verschärfung des Sexualstrafrechts ist von der SPÖ ein Entwurf in die koalitionsinternen Verhandlungen geschickt worden. Verankert werden soll ein Zustimmungsprinzip. Sexuelle Handlungen sollen nur mit ausdrücklicher Zustimmung stattfinden dürfen. Die Grünen befürworten die politische Einigkeit. Sie wollen aber zusätzlich noch einen neuen Straftatbestand im Sexualstrafrecht. Demnach soll der Besitz und die Weitergabe von Vergewaltigungsvideos strafbar gemacht werden. Weiter nach Norwegen. Der Sarg des verstorbenen König Harald wird in die Schlosskapelle überführt und dort aufgebahrt. Ganz Norwegen trauert um den Monarchen. Vor dem königlichen Schloss in Oslo liegt ein endloses Blumenmeer. Mit dem Ableben des Regenten ist der bisherige Kronprinz zu König Håkon geworden. Kurz darauf bestätigt der Palast, dass seine 53-jährige Ehefrau Mette-Marit fortan den Titel Königin trägt. Und noch zum Fußball. Heute Abend fällt auch der Startschuss für die deutsche Bundesliga und da geht es gleich heiß her. Der FC Bayern München empfängt den VfB Stuttgart. Die Statistik vor dem Auftaktmatch spricht Bände, denn die Bayern waren in den letzten Jahren wahre Startspezialisten. Die Serie von 14 Auftaktspielen ohne Niederlage wollen sie gegen Stuttgart weiter ausbauen. Aber auch der VfB wird sicher nicht tatenlos zuschauen. Anklick ist heute um 20.30 Uhr.
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11: Grüne wollen weiteren Straftatbestand im Sexualstrafrecht und Startschuss für die deutsche Bundesliga.
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11: Im Studio Jessica Kornpointner. Für die Verschärfung des Sexualstrafrechts ist von der SPÖ ein Entwurf in die koalitionsinternen Verhandlungen geschickt worden. Verankert werden soll ein Zustimmungsprinzip. Sexuelle Handlungen sollen nur mit ausdrücklicher Zustimmung stattfinden dürfen. Die Grünen befürworten die politische Einigkeit. Sie wollen aber zusätzlich noch einen neuen Straftatbestand im Sexualstrafrecht. Demnach soll der Besitz und die Weitergabe von Vergewaltigungsvideos strafbar gemacht werden. Weiter nach Norwegen. Der Sarg des verstorbenen König Harald wird in die Schlosskapelle überführt und dort aufgebahrt. Ganz Norwegen trauert um den Monarchen. Vor dem königlichen Schloss in Oslo liegt ein endloses Blumenmeer. Mit dem Ableben des Regenten ist der bisherige Kronprinz zu König Håkon geworden. Kurz darauf bestätigt der Palast, dass seine 53-jährige Ehefrau Mette-Marit fortan den Titel Königin trägt. Und noch zum Fußball. Heute Abend fällt auch der Startschuss für die deutsche Bundesliga und da geht es gleich heiß her. Der FC Bayern München empfängt den VfB Stuttgart. Die Statistik vor dem Auftaktmatch spricht Bände, denn die Bayern waren in den letzten Jahren wahre Startspezialisten. Die Serie von 14 Auftaktspielen ohne Niederlage wollen sie gegen Stuttgart weiter ausbauen. Aber auch der VfB wird sicher nicht tatenlos zuschauen. Ankick ist heute um 20.30 Uhr.
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